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2: Guten Morgen am Freitag, wir starten gemeinsam Richtung Wochenende und heute wird es eigentlich genauso wie gestern, das heißt es gibt viel Sonnenschein jetzt in der Früh und auch immer wieder am Nachmittag, aber auch die Regenwolken sind unterwegs, vor allem heute von Vorarlberg bis Oberösterreich. Es bleibt weiterhin frisch für Mitte Juni, 12 bis 22 Grad gehen sich aus.
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2: 5.25 Uhr, hey zu dir ins Auto, das ist der Krone-Hit-Verkehrscheck, powered by ÖAMTC und du läufst aktuell noch super entspannt auf österreichischen Straßen, es gibt noch keine längeren Wartezeiten. Ich wünsche, dass du gut ankommst.
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2: Guten Morgen Freitag, wir starten gemeinsam Richtung Wochenende. Schön, dass du schon Krone Hit aufgedreht hast. Mit dabei Anita, guten Morgen.
3: Morgen, hallöchen.
2: Julie hat gleich die Nachrichten für dich.
4: Jawohl, hallo.
2: Und wir starten rein mit Wetter. Es ist 5:45, guten Morgen.
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2: Das Wetter ist aktuell ziemlich unfair aufgeteilt. Es regnet in Vorarlberg, Tirol und auch in Salzburg. Dafür gibt es von Niederösterreich bis ins Burgenland gerade viel Sonnenschein am Weg zur Arbeit. Bis zu 22 Grad gehen sich heute aus. Am Wochenende wird es dann deutlich wärmer bei bis zu 29 Grad. Es bleibt aber weiterhin sehr unbeständig.
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2: 5:46 Uhr, hey zu dir ins Auto, das ist der Krone-Hit-Verkehrscheck, powered by ÖAMTC. Und da läuft es aktuell noch super entspannt auf Österreichstraßen, es gibt noch keine längeren Wartezeiten. Ich wünsche dir, dass du gut und sicher an dein Ziel kommst. Und jetzt geht's weiter zu den Nachrichten, hier ist Julie Frei für dich.
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6: Die Fußball-Weltmeisterschaft ist offiziell eröffnet. Nach einer fulminanten Eröffnungsfeier mit Superstar Shakira und Andrea Bocelli schlägt Gastgeber Mexiko Südafrika mit einem 2:0. Neben zwei Toren gibt es auch drei rote Karten. Zwei für Südafrika, eine für Mexiko in der Nachspielzeit. Das hat es in einem Eröffnungsspiel noch nie gegeben. Seit 4 Uhr früh läuft schon das zweite Spiel dieser WM, Südkorea gegen Tschechien. In der 89. Spielminute steht es 2:1. Der neue ORF-Generaldirektor heißt ab 2027 Clemens Pieck. Nach einer Marathonsitzung von über 15 Stunden wird der Tiroler heute Nacht mit 21 von 35 Stimmen bestätigt. Pieck hat zuletzt die österreichische Nachrichtenagentur APA geleitet. Er wird der erste Generaldirektor, der von außen, also nicht aus dem ORF selbst kommt. In den Niederlanden fährt ein Auto in eine Gruppe von Schulkindern, die am Rad unterwegs waren. Drei Kinder und eine Begleitperson sind tot. Die Polizei spricht von einem sehr heftigen Verkehrsunfall. Ein 19-Jähriger wird festgenommen. Und wer darf in Altersteilzeit gehen? Künftig nur mehr Menschen, die gesundheitliche Gründe haben, das kündigen zumindest die NEOS an. Die Reform der Altersteilzeit soll 250 Millionen Euro pro Jahr einsparen. Die Details stehen aber noch nicht fest, heißt es aus dem Sozialministerium.
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1: Seit gestern sind ja Freddy und Marleen ganz aus dem Häuschen, denn ich habe meine Windmaschine gegen den Vorschlag von der Birgit eingetauscht.
2: Ich hätte 15 Teile gegen dein Teil zum Anbieten.
1: Okay, so gute. 15 zu 1, ja?
2: Und zwar die Nerf-Sammlung von meinem 13-jährigen Sohn.
3: Geil!
4: Ja. Oh mein Gott,
3: mein Rat, unbedingt! Komm, bitte ins Studio, bitte.
1: Die Waffen sind gut angekommen bei uns. Also jetzt so habe ich diese Nerf Guns 15 am Stück und ich habe sie noch immer, denn den Vorschlag von Markus aus dem Waldviertel habe ich leider ablehnen müssen.
5: So ein Schaukelpferd ist aber nur ein Schaukelelch.
3: Ein Elch?
1: Und warum glaubst du, brauche ich diesen Schaukelelch?
5: Ich weiß nicht, ob du ihn brauchst. Es ist ja nur schon zum Wegschmeißen.
1: Ja.
5: Und auch viel haben hat sie auch noch keine gekriegt gehabt.
1: Okay.
5: Sollen wir den stillen Dorf vielleicht richtig?
1: Absolut. Ja. Also zum Thema Sperrmüll, den du mir anbieten kannst, ja. Da möchte ich nicht in die Offensive gehen und diesen wunderbaren roten Elch wem anderen wegnehmen.
5: Na passt da, ja.
1: So, also ich habe aktuell eine riesige Nerf-Sammlung und wenn du mit mir tauschen möchtest, das sind Spielzeugwaffen mit Schaumstoffpfeilen.
3: Aber ich wäre auch dafür, dass wir jetzt mal Stopp machen und dabei bleiben, oder?
1: Das weiß ich, dass du gerne das eine oder andere militärische Spiel spielen möchtest. Ja. 07711 27711, die Hotline zu uns. Was bietest du mir für mein Teil?

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1: 13 Minuten nach 6 ist es. Fußball-Weltmeisterschaft hat schon begonnen. Zwei Gewinner gibt's: Mexiko und Südkorea. Mhm. Und seit 28 Jahren sind wir Österreicher auch wieder mal dabei bei der Fußball-Weltmeisterschaft. Das heißt, alle im WM-Fieber. 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
1: Mhm. Na, ja. Schau.
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2: Guten Morgen, hier ist Krone. 26 ist es, 10 Minuten noch, dann ist es 6:30. Die aktuellen Infos, wie es auf den Straßen ausschaut, noch alles ruhig, Freitag in der Früh. Gibt's gleich von Captain Luke und wichtige Hinweise jetzt, Wetteraussichten fürs Wochenende.
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4: Guten Morgen Freitag, das Wochenende, das ist schon zum Greifen nah und da starten wir heute mit viel Sonnenschein rein, vor allem von Niederösterreich über Wien bis ins Burgenland oder auch in Kärnten kommt die Sonne immer wieder durch. Anders schaut es gerade aus, stellenweise in Tirol oder auch in Salzburg, da kommt es immer wieder nass runter und es bleibt heute tagsüber unbeständig. 12 bis 22 Grad gehen sich aus, am Wochenende dann auch längere sonnige Phasen mit dabei und die Temperaturen gehen weiter rauf, bis zu 29 Grad gehen sich aus.
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5: Schönen guten Morgen zu dir ins Auto. Der Krone-Hit Verkehrscheck, powered bei ÖAMTC, verläuft jetzt sehr, sehr ruhig, denn aktuell ist nichts los auf Österreichs Straßen. Ich wünsche dir eine gute und sichere Fahrt.
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0: 6.37 Uhr ist es, 7 Minuten nach halb 7. Guten Morgen, hier ist Krone Hit. Am Sonntag ist ja Vatertag und Anita, ich hoffe, du hast für deinen Mann und für den Vater eures Kindes den Altar schon aufgebaut für den Heiligen, oder?
1: Wie wird der gefeiert?
0: Der ist nicht deiner, aber wie wird der gefeiert?
1: Das weiß ich nicht, keine Ahnung.
0: Ach so, okay.
2: Aber der Muttertag ist wichtig.
0: Genau.
1: Ja, der Muttertag ist definitiv wichtig.
0: Beim Muttertag darf der Vater ja mithelfen, obwohl es nicht die eigene Mutter ist. Ja. Aber beim Vatertag wird
1: es... Gerechtigkeit, wie sonst die Welt auch immer so mega gerecht
0: ist. Ja, absolut. Und ich möchte mal für viele Väter sagen, wir freuen uns so auf diesen Tag, weil auch mal unsere Mental Load wahrgenommen wird. An diesem Tag. Kämpfen, du freust dich auf den Vatertag, oder?
2: Ja, ich freue mich auch, aber ich habe auch zu meiner Frau gesagt, sie braucht da jetzt nicht irgendwie groß was herrichten, weil für mich ist es nicht so wichtig. Ich freue mich, wenn meine Kinder in unterm Jahr nett zu mir sind.
1: Aber kriegt man da nicht immer sowas selbst gebasteltes, was alle im Kindergarten machen?
2: Ja.
0: Also ich bin sogar eingeladen heuer.
2: Im Kindergarten?
0: Von? Nein, ja, von meinen Kindern nehme ich an, ja.
1: Und wer zahlt?
0: Bitte? Nee, in einem Lokal.
2: Was?
0: Ja, um 9:30 Breakfast Club.
2: Wirklich?
0: Ja.
2: Die kommen nach dir.
0: Ja, ich hoffe es sehr.
2: Und wer übernimmt die Rechnung?
0: Bitte? Ja, ich weiß nicht. Vielleicht ist es auch egal. Hauptsache, wir haben einen schönen Tag gemeinsam.
2: Das stimmt.
0: Du hast ja dann auch noch Flohmarkt. Du gibst ja alles am Wochenende.
2: Morgen stehe ich tatsächlich bei so einem Flohmarkt. Ja. Ich weiß selber noch nicht, ob ich mir damit einen Gefallen getan habe oder nicht. Es ist nicht nur mühsam, dort zu stehen.
0: Was verkaufst du?
2: Weiß ich nicht. Alles, was irgendwie nicht kaputt ist, aber man nicht mehr braucht.
0: So, alles klar. Ja gut, das Monat ist lang. Ne? Heute ist jetzt der 12.
1: Aber bist du gut im Dealen? Weil bei so Flohmarkt muss man auch gut handeln können.
2: Nein, überhaupt nicht. Ich mag das auch überhaupt nicht. Weil wenn da irgendwie ein Preis steht oder ich einen Preis definiere, dann ist das ja schon klar. Wozu muss man dann noch irgendwie
1: handeln? Ja, aber das ist am Flohmarkt, muss man handeln. Da geht man durch und sagt so, steht so 2 Euro.
2: Das ist die Flohmarkt-Regel.
1: 1,20.
2: Fix nicht.
0: Also ich merke, es wird für dich ein super Wochenende. Freuen wir uns alle auf Montag, 6:40 Uhr ist es. Guten Morgen, Leonie, jetzt für dich zum Aufstehen. Kami.

Guten Morgen, hier ist Cornet. 6.42 Uhr ist es jetzt, 3 Minuten noch, dann ist es 3:47 Uhr. Sonnenschein in weiten Teilen Österreichs, wie das Wetter am Wochenende und vor allem zum Vatertag wird. Um 3:15 Uhr bei uns.

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4: Guten Morgen, 6.45 Uhr, 6:45, ist es, Freitag in der Früh, mit dabei Anita, Homeoffice ab Leidinger. Guten Morgen. Morgen zum Ponyhof, hallo. Julie ist bei uns da für die Nachrichten, guten Morgen.
5: Jawohl, guten Morgen.
4: Captain Luke, die ersten zwei Spiele der Fußball-Weltmeisterschaft geschafft.
6: Ja.
4: Du hast auch ein Tippspiel organisiert, bist du da nicht im Rennen oder bist du draußen?
6: Ja, die Julie hat heute früh schon gezittert, weil die hätte auf ein 1:1 getippt, Südkorea hat aber 2:1 gewonnen, die ist wieder zurückgefallen. Ich bin im positiven Mittelfeld.
5: Der Luki hat positiven alle Mittelfeld, Punkte fast, oder?
6: Ja. Nein, alle nicht. Es waren erst 2 von 104 Spielen, also ein bisschen was haben wir noch.
4: Du im positiven Mittelfeld bei uns an der Spitze, Marlene, hier sind die Wetteraussichten. Guten Morgen.
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5: Guten Morgen Freitag, wir starten gemeinsam Richtung Wochenende. Heute wird es eigentlich genauso wie gestern. Das heißt, es gibt viel Sonnenschein jetzt in der Früh und auch immer wieder am Nachmittag. Aber auch die Regenwolken sind unterwegs. Vor allem heute von Vorarlberg bis Oberösterreich. Es bleibt weiterhin frisch für Mitte Juni. Nur 12 bis 22 Grad gehen sich aus. Am Wochenende gibt es dann generell mehr Sonnenschein in ganz Österreich. Aber auch immer wieder Gewitter zwischendurch bei bis zu 29 Grad.
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6: Das ist der Krone-Hit Verkehrscheck, powered bei ÖAMTC. Captain Luke ist hier. Schönen guten Morgen am Freitag. Und aktueller Blick auf die Kamerabilder. Momentan geht es sehr, sehr gut voran. Es gibt keine Unfälle, keine Staus. Eine volle Fahrt voraus. Nachrichten jetzt von Julie Frei.
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7: Ab heute treten in der EU schärfere Asylregeln in Kraft. Es ist die größte Änderung in der europäischen Flüchtlingspolitik seit Jahrzehnten. So sollen die Zahl der Asylsuchenden zurückgehen. Ab sofort gibt es einen einheitlichen rechtlichen Rahmen. Dazu gehören schnellere Asylverfahren an den Außengrenzen und haftähnliche Bedingungen. Außerdem gleiche Aufnahmebedingungen und eine Aufteilung der Verantwortung unter den EU-Staaten. Der ORF bekommt einen neuen Chef. Ab 2027 wird Clemens Pick Generaldirektor. Nach einer Marathonsitzung von über 15 Stunden wird der Tiroler heute Nacht mit 21 von 35 Stimmen bestellt. Pick hat zuletzt die österreichische Nachrichtenagentur APA geleitet. Er wird der erste Generaldirektor, der von außen, also nicht aus dem ORF selbst kommt. Nach 8 Verhandlungsrunden gibt es nun einen neuen Chemie-Kollektivvertrag. Die Löhne und Gehälter der rund 50.000 Beschäftigten steigen um 1,8%, maximal aber um 100 Euro. Dazu gibt es eine Einmalzahlung von 300 Euro oder einen zusätzlichen freien Tag. Die Mindestlöhne und die Lehrlingseinkommen werden um 2% angehoben. Popstar Ariana Grande verbietet US-Präsident Trump, ihre Musik zu verwenden. Auslöser ist ein TikTok-Video des Weißen Hauses zur Einwanderungspolitik, das mit ihrem Lied Bye unterlegt ist. In dem Clip sind Festnahmen von Menschen zu sehen. Die Sängerin bezeichnet das als barbarisch, unmenschlich und abscheulich. Und Mexiko startet erfolgreich in die Fußball-Weltmeisterschaft. Der Co-Gastgeber gewinnt das Eröffnungsspiel im Aztekenstadion 2:0 gegen Südafrika. Neben 2 Toren gibt es auch 3 rote Karten, 2 für Südafrika, eine für Mexiko in der Nachspielzeit. Auch die zweite Partie der Gruppe A ist seit einer Stunde beendet. Südkorea gewinnt 2:1 gegen Tschechien.
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2: Es ist 6:06. Schönen guten Morgen. Wir spielen wie jeden Freitag das leichteste Quiz der Welt. Wenn du alle drei Fragen richtig beantwortest, gibt's das Krone Hit Heferl mit deinem Namen drauf. Mit der Bessie spielen wir heute aus Niederösterreich. Schönen guten Morgen. Du bist ready. Erste Frage kommt von der Marlene.
3: Bessie, morgen findet die Regenbogenparade in Wien statt. Nenne mir bitte eine Farbe des Regenbogens.
4: Ist es vielleicht grün?
3: Ja!
5: Grün ist richtig! Sau stark, Bessie.
2: Erste Frage hervorragend beantwortet. Jetzt die zweite Frage. Die kommt von Captain Luke.
6: Seit gestern ist sie endlich im Gang, und zwar die Fußball-Weltmeisterschaft. Da ist auch Österreich mit dabei, und wir freuen uns schon sehr auf das erste Spiel.

0: Also gibt es immer wieder die Abkürzung, die herumgeistert, WM. Die WM ist seit gestern da. Wofür steht denn WM?
1: Der Weltmeisterschaft.
2: Ja! Ja, super. Unfassbar. Jetzt die alles entscheidende Frage. Bessie, ich hoffe, du bist gut angeschnallt. Es geht um alles. Am Sonntag ist Vatertag. Wie kann man zu Vater noch sagen?
1: Papa.
2: Jawohl!
0: Bessie. Perfekt. Eine der besten Kandidatinnen, die wir jemals hatten in der Geschichte. Vielleicht ist es ein Quiz der Welt. Sau stark gemacht.
3: Sehr gut.
1: Danke.
2: Ja, so gehört das. Nächste Woche bist du mit dabei im leichtesten Quiz der Welt. Jetzt gleich anmelden. Alle Infos online auf kronehit.at.

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1: Aktuell besitze ich 15 Nerf Guns und die sorgen für Aufregung hier bei uns in der Redaktion, vor allem bei der Marleen.
2: Ich fühle mich wie Lara Croft momentan, Das ist wirklich, es macht so viel Spaß.
3: Das sind so diese Hartplastik-Dinger, die so kleine Schaumstoff-Pfeilchen schießen.
2: Die tun gar nicht weh.
1: Überhaupt
2: nicht.
1: Ja, ich bin ja Pazifist, also ich kann ganz schwer damit, aber trotzdem danke Birgit für den Tausch. Ich habe die Marleen selten so glücklich gesehen, wie seitdem die Nerf Guns bei uns in der Redaktion sind. Na, schauen wir mal. Was bietest du mir? 15 Stück Nerf Guns. Waffenhandel hier bei Krone Hit, ja? 077F, 277F, der Nino aus Eisenstadt ist jetzt dran. Was ist dein Angebot?
4: Also, ich biete dir 10 alte Fahrräder. Die sind funktionstüchtig alt.
1: Und warum betonst du so, dass sie alt sind? Wie alt sind sie denn?
4: Über 10 Jahre. Also, ich hab 30 Stück, aber 10 brauche ich nicht. Aber die fahren alle. Brauchen
2: wir
4: vielleicht
2: hast
4: nur
2: du so viele? Das sind ja mega viele. Sind die noch nass? Hast du die irgendwo aus dem Wasser gezogen?
4: Nein, ich sammle Fahrräder, restauriere sie und verkaufe sie. Und ich habe einen großen Schrebergarten und dann stehen sie halt.
1: Du sammelst sie, bedeutet das, du, wenn du beim Fahrrad vorbeigehst, schaust du, ob es angehängt ist und wenn nicht, nimmst du es mit oder wie sammelst du sie?
4: Nein, das mache ich nicht. Nein, am Flohmärkten.
1: Ah, okay.
2: Das ist aber voll der gute Deal,
4: ich sag's dir.
2: Ja, aber der Meinrad bewegt sich ja nicht so gern und die Nerfgang, weißt du, die kannst du einfach so nehmen und herumschießen. So diese Räder, ich weiß nicht.
1: Das, ja, ich weiß
2: du
1: schon.
2: Du bewegst dich da ja nicht so gern.
1: Nee,
2: du
1: nicht
2: also du und eine Radtour durch die Wachau, das kann ich mir wirklich nicht vorstellen.
1: Wieso? Ich komme dann am Abend zum Essen nach. Aber ich würde sagen, also das machen wir unbedingt. Wir tauschen das.
2: Ja.
1: Ja, sicher.
2: Nein, 10 Fahrräder.
1: 10 Fahrräder,
2: wie
1: hallo.
2: Gut einfach.
3: 10-15.
4: Na super, freue mich. Ich werde die besten aussuchen.
1: Na super, danke dir vielmals. Also jetzt habe ich 10 Fahrräder. Wer kann das schon Wahnsinn. Von und über sich behaupten?
3: Wahnsinn.
1: Los geht's. Wenn du ein Angebot hast für die 10 Fahrräder, das muss schon sehr, sehr gut sein. 077F, 277F, die Hotline zu uns.

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4: Guten Morgen, 7:21 ist es, 9 Minuten noch, dann ist es 7:30. Wir starten gemeinsam. Captain Luke sagt dir gleich, wie es auf den Straßen ausschaut, Freitag ja. In der Früh. Und Marleen, Sonnenschein, Wetteraussichten mit dem Detail.
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5: Guten Morgen Freitag und das Wetter ist aktuell ziemlich unfair aufgeteilt. Es regnet immer wieder in Vorarlberg, Tirol und auch in Salzburg. Dafür gibt es von Niederösterreich bis ins Burgenland gerade viel Sonnenschein am Weg zur Arbeit. Bis zu 22 Grad gehen sich heute aus. Am Wochenende wird es dann deutlich wärmer bei bis zu 29 Grad. Es bleibt aber weiterhin sehr unbeständig.
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6: Captain Luke ist hier mit dem Krone-Hit-Verkehrscheck, powered bei ÖAMTC. Überblick über Österreichs Straßen und der verläuft sehr fein. Momentan gibt es Gott sei Dank keine Unfälle und auch keine längeren Wartezeiten. Ich wünsche eine gute Fahrt.
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0: Together. Konnetzer Olivia Rodrigo bringt heute ihr neues Album raus.
1: Und sie ist 23 Jahre jung, fesch, aus Kalifornien. Und du kennst Olivia Rodrigo von diesen Hits hier. Also entweder Driver's License oder das eher, oder? Good for you. Und sie ist halt ultra bekannt. Sie hat über 40 Millionen Abonnenten auf Instagram. Im Vergleich, David Guetta hat nur 12 Millionen Abonnenten. Und wir präsentieren dir jetzt ihr ganz neues Album.
0: Und ich darf dich bitten, Anita, als unsere Native-Speakerin, dass du den Albumtitel präsentierst.
1: Na bitte, nur weil du weißt, dass mein Englisch so schlecht
0: Nein,
1: ist.
0: Nein, aber es wird immer besser, oder?
1: Ja, aber der Text ist so lang. Also ihr Albumtitel lautet You seem pretty sad for a girl so in love.
0: Wow!
1: Yo. Wow.
0: We are ready, Olivia Rodrigo hier bei uns auf Krone Hit Premiere, ihr neues Album.

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4: 7.45 Uhr, 3:08 ist es. Schönen guten Morgen heute am Freitag. Anita Homeoffice ab Leidinger mit dabei in der Sendung. Guten Morgen zum Ponyhof. Alles gut bei dir?
5: Naja, ich bin schon ziemlich enttäuscht. Ich habe auf Willhaben mit so einer Hühnerzüchterin ja geschrieben. Und sie hat, ich habe ihr fix zugesagt, dass ich 3 Hennen kaufe. Und dass ich sie heute abhole, hat sie mir gestern einfach nebenbei geschrieben, dass sie die Hennen einfach schon irgendjemand anderen mitverkauft hat, der einfach gestern da war.
4: Ja.
5: Wie wenig zählt das Wort eigentlich? Also, oh, ich bin so sauer, ich kann das gar nicht sagen.
4: Okay. Und sonst noch? War es gelaufen gestern? Oder?
5: Ja, war voll super, dass du darauf eingehst, Meinrad.
4: Ja, nein, es tut mir wirklich leid. Also ich werde schon ein paar Hühner für dich finden. Ja, also
5: ja, gibt's irgendwas. So schwierig, ich suche eine bestimmte Rasse, eine bestimmte Farbe. Es ist einfach, ich suche seit Monaten und dann finde ich das und sage ihr zu und dann verkauft es einfach gestern.
4: Ja. Ja, wir fühlen mit dir. Was anderes kann ich dir gar nicht sagen.
5: Ich merk's, du könntest irgendwie Therapeut werden, Meinrad.
4: Ich bin Therapeut. Also noch ein Jahr mit dir die Sendung und meine Ausbildung ist abgeschlossen. Julie ist bei uns für die Nachrichten. Guten Morgen.
6: Schönen guten Morgen.
4: Ich hoffe, du hast gestern alles bekommen, worauf dir das Wort gegeben wurde.
6: Ja, keine Hühner, aber die wollte ich auch nicht.
4: Sehr gut. Captain Luke, Probleme gibt es in der Steiermark auf der A2, Details gleich für dich. Und Marlene, super schön sonnig. Der Vatertag am Sonntag, das heißt super Wetter.
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7: Guten Morgen, Freitag. Das Wochenende, ja, das ist schon zum Greifen nah. Und da starten wir heute mit viel Sonnenschein rein, vor allem von Niederösterreich über Wien bis ins Burgenland. Oder auch in Kärnten kommt die Sonne immer wieder durch. Anders schaut es gerade aus. Stellenweise in Tirol oder auch in Salzburg, da kommt es immer wieder nass runter und es bleibt heute auch tagsüber unbeständig. 12 bis 22 Grad gehen sich aus. Am Wochenende dann auch längere sonnige Phasen mit dabei und die Temperaturen, die wandern ordentlich rauf. Bis zu 29 Grad gehen sich aus.
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9: Captain Luke ist hier und wir schauen gleich mal in die Steiermark auf die A2 in Fahrt Richtung Wien zwischen Gleisdorf Süd und Sinnabelkirchen. Da steht ein Auto quer. In dem Bereich bitte vorsichtig fahren und aufpassen. Dafür im Rest des Landes und auch im Frühverkehr. Alles fein, da kommst du pünktlich an dein Ziel. Ich wünsche dir eine sichere und eine gute Fahrt. Julie frei.
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10: Die Fußball-Weltmeisterschaft ist gestern Abend offiziell eröffnet worden, unter anderem mit Superstar Shakira und Andrea Bocelli. Im Eröffnungsspiel setzt sich Co-Gastgeber Mexiko klar gegen Südafrika durch und gewinnt 2:0. Im zweiten WM-Spiel Südkorea-Tschechien setzen sich die Südkoreaner heute früh 2:1 durch. Die Österreicher haben ihr erstes Spiel erst Mittwoch früh gegen Jordanien. In den Niederlanden fährt ein Auto in einer Gruppe von Schulkindern, die am Rad unterwegs waren. 3 Kinder und eine Begleitperson sind tot. Die Polizei spricht von einem sehr heftigen Verkehrsunfall. Ein 19-Jähriger wird festgenommen. Die Asbestfunde im Burgenland könnten deutlich teurer werden als bisher angenommen. Greenpeace schätzt den Schaden auf mindestens 1,6 Milliarden Euro. Die Umweltorganisation fordert jetzt, dass die Bundesregierung Geld aus dem Katastrophenfonds zur Verfügung stellt. Asbest wurde ja zuletzt in Gestein nachgewiesen. Die Fasern sind krebserregend und können beim Einatmen zu schweren Lungenerkrankungen führen. In der Antarktis ist die höchste Juni-Temperatur aller Zeiten gemessen worden, und zwar 15,4 Grad Celsius. Die Durchschnittstemperatur ist im Juni normalerweise bei 20 Grad weniger und liegt bei -6,2 Grad. Und Krone-Hitstar Taylor Swift wird als jüngste Frau überhaupt in die Hall of Fame der Songwriter aufgenommen. Sie hätte die Fähigkeit, sich zu wandeln und in unterschiedliche Klangwelten einzutauchen, heißt es. Um für die Songwriters Hall of Fame überhaupt in Frage zu kommen, muss die erste Single 20 Jahre zurückliegen.
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11: Hi, hier ist Christian Mederitsch und hier kommt dein Update. Einen Platz rauf geht's für Olivia Dean, Platz 5. Ebenfalls einen Platz nochmal gut gemacht, Bruno Mars auf der 4. Eins rauf geht's auch für Olivia Dean, Platz 3. Unverändert Platz 2 für Be Her. Auch diesmal wieder auf der 1 der US-Charts, Choosing Texas.
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1: 6:08 ist es, die Fußball-Weltmeisterschaft hat begonnen. Captain Luke, wie bist du zufrieden mit den ersten beiden Spielen?
2: Ja, eigentlich ganz gut, denn ich habe ja auch so eine Tipprunde, wo man die Ergebnisse tippt und je genauer man das tippt, desto mehr Punkte bekommt man. Ich bin in der oberen Hälfte mal dabei, aber es sind die ersten zwei von 104 Spielen. Also ein bisschen was ist noch zu gehen.
3: Ja, aber habt ihr nicht den Auftritt von Shakira gesehen? Wie peinlich war denn das? Übt man das nicht vorher einmal? Also so unangenehm, wie die einfach ihren Einsatz verpassen. Das Playback spielt ihre Stimmen und die haben die Mikros einfach noch nicht am Mund und checken es dann so, oh, okay, jetzt mache ich das Mikro dann, tue so, als würde ich singen. Das fand ich schon sehr unangenehm.
1: Du meinst, das hätten wir auch geschafft, wenn sie uns gefragt hätten?
3: Ja, also ich glaube sogar, Manat, wenn wir beide, wie immer, nicht geübt hätten, sondern einfach hingefahren wären und wir hätten es, glaube ich, besser gemacht als Shakira und der andere Typ
1: halt da. Ich erinnere dich gerne, Anita, wir waren einmal, ein einziges Mal beim Amadeus Music Award eingeladen auf der Bühne.
3: Ja. Danach
1: und
3: nie wieder.
1: Und dann nie mehr wieder. Ich
3: weiß, komisch.
1: Hätten wir was üben sollen, ich weiß es nicht. Aber zurück zum Fußball-Weltmeisterschaft. Seit 28 Jahren Österreich wieder mit dabei. Und wenn du dich ein bisschen auskennst mit Fußball, ein bisschen reicht, glaube ich, Captain, oder?
2: Ja, dann zahlt sich definitiv aus. Denn ab nächster Woche, ab Montag starten wir, gibt es hier so ein kleines Fußballquiz. 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

0: Guten Morgen, Krone Hit hier. 10 Minuten nach 8 ist es. Wir starten gemeinsam mit dir in diesen Freitag.
1: Schön, dass wir dich ein Stückchen da Richtung Wochenende begleiten dürfen. Wir starten rein mit der meisten Musik am Morgen. Hier ist Dua Lipa für dich mit Houdini.

0: Wer will Meinrads Teil?
1: Es ist Freitag, es ist 13 Minuten nach 8 und ich habe 10 Fahrräder.
2: Ja, das ist unglaublich.
1: Nein, das ist ja schon mal was, oder? Wie bin ich zu den 10 Fahrrädern gekommen? Begonnen hat alles mit einem blauen Kona Hit Kuli und den habe ich eingetauscht. Erst war eine Badeente, dann eure Lieblingssachen, die 15 Nerf-Guns. Ja. Ja, Rasenmäher habe ich auch, da hat Anita fast alles dafür getan.
3: Ja, Kräuterwanderung hätte ich auch gern gehabt und die Nacht in der 800 Jahre alten Burg war auch mega cool. Aber ich finde, 10 Fahrräder auf einmal einzutauschen, finde ich schon auch cool. Jetzt bin ich gespannt, wer sich jetzt noch meldet und da jetzt weitertauschen möchte. Wer braucht denn jetzt 10 Fahrräder?
1: Ja, und vor allem, da hast du normalerweise klein geschrieben, aber ich sage es ganz klar und deutlich, Selbstabholung. Du kannst auch gerne 10-mal zu uns kommen, also öffentlich herfahren und mit dem Rad wieder zurück, also wie du möchtest. 10 Fahrräder habe ich, das ist das Teil, das ich momentan zum Tausch anbiete. Was bietest du mir dafür? 07711 2 7711, die Hotline zu uns.

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2: Hier ist Krone, 8:21, 9 Minuten noch, dann ist es 8:30. Wir starten gemeinsam heute Freitag, morgen Regenbogenparade. Und
3: yes, Pride.
2: Marlene, Wetteraussichten in Wien schauen ganz gut aus, oder?
3: Ja, schaut ganz fein aus. Mehr Details gibt's gleich.
2: Ja, nicht doch. Du wärst jetzt schon dran.
3: Also jetzt schon?
2: Ja, jetzt schon.
3: Okay, ja, ne, schaut eigentlich ganz gut aus, weil am Vormittag kann es ein bisschen regnen. Das heißt, es wird dann kühler und dann gibt es Sonnenschein. Also perfekt für die Pride, weil die letzten Jahre war es immer ultra heiß, bis zu 30 Grad, also ein Wahnsinn. Und morgen wird es super chillig.
2: Das waren die Infos für Wien und wie es in ganz Österreich mit dem Wetter ausschaut, das hören wir uns jetzt an.
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3: Guten Morgen am Freitag. Wir starten gemeinsam Richtung Wochenende.
2: Und hast heute du was? Hast du auch denkst fürs Wetter?
3: Na sicher. Heute wird es eigentlich genauso wie gestern. Das heißt, es gibt super viel Sonnenschein jetzt in der Früh und auch am Nachmittag. Aber auch die Regenwolken, die mischen sich dann dazu. Vor allem heute von Vorarlberg bis Oberösterreich. Es bleibt weiterhin ziemlich frisch für Mitte Juni. Ja, bitte, Meinrad, jetzt
2: ich möchte auch sagen, Captain Luke, diese Generation wird unsere Pensionen nicht zahlen können.
3: Was ist? Baust dich nur weiter ein?
2: Naja, ich weiß nicht, hast du noch mal
3: 12 bis 22 Grad werden es heute, gell?
2: Sehr gut, danke, wir melden uns, gell? Danke.
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4: Das ist der Krone-Hit-Verkehrscheck, powered bei ÖAMTC. Captain Luke hier und aktuell läuft es sehr, sehr fein auf Österreichs Straßen. Der Freitag ist sehr entspannt, so soll das sein. Ich wünsche dir, egal wo du fährst, eine sichere und gute Fahrt.
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1: You seem pretty sad for a girl so in love. So heißt das neue Album von Olivia Rodrigo.
2: Das kommt nämlich jetzt raus und wir stellen dir da die Tracks vor. Andere verkriechen sich bei Liebeskummer. Olivia Rodrigo hat einfach ihr Liebeskummer in Hits verwandelt. Sie ist 23 Jahre jung, fesch aus Kalifornien und du kennst sie fix von diesem Hit hier. Und ist ultra bekannt. Also sie hat über 40 Millionen Follower auf Instagram. David Guetta nur so 12. Und jetzt spielen wir dir auf jeden Fall einen ganz, ganz neuen Track aus ihrem ganz neuen Album vor.
1: The Cure heißt er. Das ist Olivia Rodrigo hier bei uns auf KRONE HIT. Ein Track aus ihrem neuen Album. Freitag in der Früh. 8.36 Uhr ist es. Schönen guten Morgen. 6 Minuten nach 8:30 Uhr.

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2: 8.45 Uhr, 3:45 ist es. Schönen guten Morgen heute am Freitag mit dabei. Anita, Homeoffice ab Leidinger, guten Morgen.
3: Morgen.
2: Die wenig Glück hatte beim Hühnerkauf.
3: Ich kann es gar nicht fassen, wie wenig zählt das Wort eigentlich. Ich habe fix gesagt, ich nehme die, ich komme verlässlich heute Freitag. Dann hat sie gestern diese Hühner einfach in irgendjemanden dahergelaufenen verkauft.
2: Ja, das ist nämlich jemand dahergelaufen auf jeden Fall. Julie ist bei uns für die Nachrichten zuständig. Schönen guten Morgen.
4: Schönen guten Morgen.
2: Captain Luke wird sein Verkaufsgeschick am Wochenende am Flohmarkt in der Obkirchergasse präsentieren.
5: Da zählt auf jeden Fall mein Wort.
2: Welchen Stand hast du denn?
5: Den zweiten von rechts.
2: Zweiter von rechts, alles klar. Und die Wetteraussichten gibt es jetzt von Marlene. Guten Morgen.
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3: Guten Morgen am Freitag und ja, das Wetter ist noch immer ziemlich unfair aufgeteilt. Es regnet immer wieder in Vorarlberg, Tirol oder auch in Salzburg. Dafür gibt es von Niederösterreich bis ins Burgenland gerade viel Sonnenschein am Weg zur Arbeit. Bis zu 22 Grad gehen sich heute aus. Am Wochenende wird es dann deutlich wärmer bei bis zu 29 Grad. Es bleibt aber weiterhin unbeständig.
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5: Captain Luke ist hier, das ist der Krone-Hit-Verkehrscheck, powered bei ÖAMTC und heute im Großen und Ganzen wirklich sehr, sehr fein. Das gehört sich ja eigentlich für einen Freitag auch so. Auf Österreichstraßen gibt es keine längeren Wartezeiten, keine Unfälle und keine Staus. Volle Fahrt voraus. Nachrichten kommen jetzt von Julie Frey.
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7: Ab heute treten in der EU schärfere Asylregeln in Kraft. Es ist die größte Änderung in der europäischen Flüchtlingspolitik seit Jahrzehnten. Sie soll die Zahl der Asylsuchenden senken. Ab sofort gibt es einen einheitlichen rechtlichen Rahmen. Dazu gehören schnellere Asylverfahren an den Außengrenzen und haftähnliche Bedingungen. Außerdem gleiche Aufnahmebedingungen und eine Aufteilung der Verantwortung unter den EU-Staaten. Nach 8 Verhandlungsrunden gibt es nun einen neuen Chemie-Kollektivvertrag. Die Löhne und Gehälter der 50.000 Beschäftigten steigen um 1,8%, maximal aber um 100 Euro. Dazu gibt es eine Einmalzahlung von 300 Euro oder einen zusätzlichen freien Tag. Sehr lange hat auch die Wahl des neuen ORF-Chefs gedauert. Nach einer 15-stündigen Sitzung wird gestern gegen 23 Uhr der neue Generaldirektor gewählt. Mit 21 von 35 Stimmen wird Clemens Big Pick bestimmt. Er hat zuletzt die österreichische Nachrichtenagentur APA geleitet. Er wird damit der erste Generaldirektor, der von außen, also nicht aus dem ORF selbst kommt und ab 2027 dann Generaldirektor werden. Popstar Ariana Grande verbietet US-Präsident Trump, ihre Musik zu verwenden. Auslöser ist ein TikTok-Video des Weißen Hauses zur Einwanderungspolitik, das mit ihrem Lied Bye unterlegt ist. In dem Clip sind Festnahmen von Menschen zu sehen. Die Sängerin bezeichnet das als barbarisch, unmenschlich und abscheulich. Vor mehr als 80.000 Fans wird gestern Abend die Fußball-Weltmeisterschaft im Aztekenstadion in Mexiko Stadt eröffnet. Im Eröffnungsspiel setzt sich Gastgeber Mexiko klar gegen Südafrika durch und gewinnt 2:0. Im zweiten WM-Spiel Südkorea-Tschechien setzen sich die Südkoreaner heute früh 2:1 durch. Die Österreicher haben ihr erstes Spiel erst Mittwoch früh gegen Jordanien.
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2: Kurzer Rat, Jane, ist es. Du bist bereit für das leichteste Quiz der Welt. Du weißt drei Fragen. Wenn alle drei richtig beantwortet sind, dann gibt es das Krone Hit Heferl mit deinem Namen drauf. Bessi aus Wien ist heute bei uns am Telefon. Schönen guten Morgen. Erste Frage kommt jetzt von der Marlene.
3: Bessi, morgen findet die Regenbogenparade in Wien statt. Nenne mir bitte eine Farbe des Regenbogens.
4: Ist es vielleicht grün?
3: Ja!
5: Grün ist richtig! Sau stark, Bessi.
2: Erste Frage hervorragend beantwortet. Jetzt die zweite Frage, die kommt von Captain Luke.
6: Seit gestern ist sie endlich im Gang, und zwar die Fußball-Weltmeisterschaft. Da ist auch Österreich mit dabei und wir freuen uns schon sehr auf das erste Spiel. Also gibt es immer wieder die Abkürzung, die herumgeistert, WM. Die WM ist seit gestern da. Wofür steht denn WM?
4: Der Weltmeisterschaft.
3: Ja!
2: Ja, super. Unfassbar. Jetzt die alles entscheidende Frage. Bessi, ich hoffe, du bist gut angeschnallt. Es geht um alles. Am Sonntag ist Vatertag. Wie kann man zu Vater noch sagen?
4: Papa.
2: Jawohl! Ja!
6: Bessi,
2: perfekt.
6: Eine der besten Kandidatinnen, die wir jemals hatten in der Geschichte der leichtesten Quiz der Welt. Sau stark gemacht.
3: Sehr gut.
4: Danke.
2: Und nächste Woche bist du mit dabei im leichtesten Quiz der Welt. Jetzt gleich anmelden, alle Infos online auf kronehit.at.
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1: Kurzer halb zehn ist es. Schönen Vormittag heute am Freitag. Hier ist Krone-Hit und der Krone-Hit-Star Olivia Rodrigo bringt heute ihr neues Album raus.
2: Bitte, und sie hat zumindest auf Instagram 40 Millionen Abonnenten im Vergleich. David Guetta hat nur 12 und sie 40.
1: Und ich habe 700, glaube ich.
3: Ja, aber ohne Millionen.
1: Ja.
2: Was, unter 1000 oder
1: ja,
2: was?
1: Ja, schon, oder? 790 oder so. Es läuft wahnsinnig mein Insta-Kanal. Schau mal vorbei, ja.
2: Olivia Rodrigo, 23 Jahre, jung, fesch aus Kalifornien und du kennst sie fix von dem Hit, ja. Und wir präsentieren dir ihr ganz, ganz neues Album, You Seem Pretty Sad for a Girl So in Love.
1: Wow, bravo, Anita, sehr gut. Englisch B1, sehr gut geschafft.
2: Du musst wirklich genauer hinschauen.
1: Und jetzt hören wir rein ins neue Album von Olivia Rodrigo.

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0: 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Das war wieder eine Stunde in der Kein-Hit-Doppelzone. 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
3: Freitag, es geht Richtung Wochenende. Schön, dass du hier bei uns gelandet bist. Und da bist du richtig. Für mehr von der meisten Musik, ich spiele dir 10 Hits am Stück. Und keiner davon gelaufen heute. Kein Hit doppelt von 9 bis 5 vorbei. Jetzt ist er noch nicht schwierig, er ist ja. Er ist 9.45 Uhr. Fein, dass du da bist. Ich bin Christian Mederitsch. Schönen Vormittag.
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3: Teilweise windig, trocken davon kommst du heute im Osten und im Süden. Da immer wieder Sonne bei bis zu 22 Grad. Von Vorarlberg bis ins westliche Niederösterreich immer wieder Regen und da auch ein bisschen frischer bei 12 bis 19 Grad maximal. Krone-Hit-Wettertrend, morgen viel Sonne in Vorarlberg, Tirol und Kärnten. Von Salzburg bis ins Burgenland zuerst noch grau und immer wieder nass ab dem Nachmittag. Und das ist gut für die Regenbogenparade, dann generell freundlicher. Und der Sonntag im Donauraum und im Westen schön, sonst eher wechselhaft.
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4: 9.46 Uhr, das ist der Krone-Hit Verkehrscheck, powered by ÖRMTC. Lea Echtermeier da und für den Freitag läuft's heute sehr fein. Aktuell sind keine Wartezeiten, Staus oder Unfälle gemeldet. Sollte dir doch etwas auffallen, dann melde dich gern bei uns unter 07711 27711. Ansonsten wünsche ich dir eine entspannte Fahrt.
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3: Hi, hier ist Christian Mederitsch und das hier am Durchstarten in den US-Charts. BTS jetzt hier auf Krone-Hits.

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1: 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Und weiter geht's mit den nächsten 10 Hits am Stück.
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3: Hallo, ich bin Christian Mederitsch, hab einen feinen Freitag.
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1: Krone-Hit-Superstar Olivia Rodrigo ballert heute ihr heiß ersehntes drittes Album You Seem Pretty Sad for a Girl So in Love raus. Anstehende Welttour im September ist ja restlos ausverkauft. Oder so gut wie. Bei uns hört ihr die neuesten Tracks zuerst. Das Album ist übrigens so zweigeteilt. Wir tauchen jetzt ein in die tiefgründigere B-Seite des Albums. Und hier ein absoluter Frustsong, wie sie selbst sagt. Und den hätte sie vor Jahren noch nicht so selbstreflektiert geschrieben, verrät sich. Wir hören rein. Oh, klingt schon mal gut. Hier ist Song Nummer 9 vom Album, das ist Bagged. Hier ist Olivia Rodrigo für dich. Hier bei uns auf Krone Hits.

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5: Fein, dass du da bist. Ja, und so klappt's auch mit dem Freitag mit voller Abwechslung. Kein-Hit doppelt von 9 bis 5. Wir starten rein in die Stunde gleich hier nach deinem flotten Update. Es ist 10.45 Uhr gleich. Ich bin Christian Mederitsch. Hi.
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5: Teilweise weht es dir da ein ordentlicher Wind um die Ohr waschen. Von Vorarlberg bis ins westliche Niederösterreich auch immer wieder Regen hier. Ein bisschen frischer, 12 bis 19 Grad da, das höchste der Gefühle. Trocken soll es bleiben im Osten und im Süden. Da viel Sonne mit dabei, mit bis zu 22 Grad. Blick aufs Wochenende, hier ist der Krone-Hit. Wetter trennt von Salzburg bis ins Burgenland. Morgen zuerst noch oft grau mit immer wieder Regen, ab dem Nachmittag da generell freundlicher. Von der Frühwegsonne gibt es in Vorarlberg, Tirol und Kärnten. Und der Sonntag wird nochmal schön im Donauraum und im Westen.
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6: 10.45 Uhr, Lea Echtermeier da mit deinem Verkehrsupdate. Der Kronehit Verkehrscheck powered by ÖRMTC. Und es ist sehr fein auf Österreichs Straßen am Freitag. Eine Meldung habe ich für dich in der Steiermark. A9 Richtung Slowenien beim Grenzübergang Spielfeld. Bei der Ausreise brauchst du gerade länger, aktuell plus 15 Minuten. Ansonsten alles frei. Ich wünsche dir eine gute Fahrt.
5: Dankeschön, Lea, und hi, Julie Frei.
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6: Gute Nachrichten gibt es aus der Musikwelt. Krone Hitstar Taylor Swift stellt wieder einen neuen Rekord auf. Mehr dazu in Kürze, davor zu einem Meilenstein der EU. Nach Jahrzehnten gibt es nun grobe Änderungen in der europäischen Flüchtlingspolitik. Ab heute tritt der neue Asylpakt der EU in Kraft. Ab sofort gibt es einen einheitlichen rechtlichen Rahmen, also zum Beispiel gleiche Aufnahmebedingungen für Flüchtlinge. Außerdem wird die Verantwortung unter den EU-Staaten besser verteilt. Asylverfahren sollen schneller abgehandelt werden und schon an den Außengrenzen erfolgen. Weiter nach Österreich. In der Baubranche steigen die Löhne um 3,5%. Das betrifft rund 250.000 Beschäftigte. Trotz der schwierigen wirtschaftlichen Lage kommt es vor kurzem zu dieser Einigung. Facharbeiter am Bau bekommen damit pro Jahr ca. 1.600 Euro mehr. Zurück zu Popstar Taylor Swift. Die 36-Jährige wird als jüngste Frau überhaupt in die Hall of Fame der Songwriter aufgenommen. Sie hätte die Fähigkeit, sich zu wandeln und in unterschiedliche Klangwelten einzutauchen, heißt es. Um für diese Hall of Fame überhaupt in Frage zu kommen, muss die erste Single 20 Jahre zurückliegen.
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6: Vor mehr als 80.000 Fans wird gestern Abend die Fußball-Weltmeisterschaft im Aztekenstadion in Mexiko-Stadt eröffnet, unter anderem mit dem WM-Song Die Die von Superstar Shakira. Im Eröffnungsspiel setzt sich Gastgeber Mexiko klar gegen Südafrika durch und gewinnt 2:0. Neben zwei Toren gibt es auch drei rote Karten, das hat es in einem Eröffnungsspiel noch nie zuvor gegeben. Heute Abend um 21 Uhr geht es mit der Gruppe B los, Kanada gegen Bosnien-Herzegowina.
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5: Hi, hier ist Christian Mederitsch und darf ich vorstellen die brandneue Nummer 1 aus den US-Charts, Olivia Rodrigo. Wir hören jetzt gemeinsam rein hier auf

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1: Ja, endlich ist es soweit. Pop-Phänomen Olivia Rodrigo droppt heute ihr drittes Album. Sie ist bitte sehr die erste Künstlerin überhaupt, deren erste Singles von den ersten drei Alben alle auf Platz 1 gelandet sind in den Charts. Wahnsinn, oder? Und auch live bricht sie sämtliche Rekorde. Für ihre Tour ab September hat sie eben mal so Millionen Tickets verkauft und allein in London 11 Konzerte hintereinander. Sehr, sehr geil. Wir hören rein ins neue Meisterwerk von ihr. You seem pretty sad for a girl so in love. Hier ist aus dem Album My Way. Hier ist Olivia Rodrigo. 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
3: Mehr vom meisten, nämlich mehr von der meisten Musik. 10 Hits am Stück für deinen Freitag. Bitte nicht mehr überarbeiten, so kurz vorm Wochenende. Jetzt kommt erstmal dein schnelles Update. Wir haben es 11.45 Uhr. Ich bin Christian Mederitsch.
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3: Freundlich sind heute im Osten und im Süden da die meiste Sonne und da auch am wärmsten mit bis zu 22 Grad. Von Vorarlberg bis ins westliche Niederösterreich. Bisschen frischer mit 12 bis 19 Grad maximal und hier auch immer wieder Regen. Wir schauen uns das Wochenende an. Krone-Hit-Wetter-Trend. Morgen von der Früh weg Sonne von Vorarlberg über Tirol, Kärnten. Von Salzburg bis ins Burgenland zuerst noch grau und immer wieder nass. Ab dem Nachmittag, und das ist wichtig, für die Regenbogenparade wird es dann generell freundlicher. Sonntag wird am schönsten im Donauraum und im Westen.
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5: Dein Krone-Hit-Verkehrscheck um 11.45 Uhr, powered bei ÖRMTC, Lea Echtemeier da und weiterhin in der Steiermark, A9 Richtung Slowenien, beim Grenzübergang Spielfeld. Brauchst du immer noch bei der Ausreise länger, also plan da am besten ein bisschen mehr Zeit ein. Und für dich in Tirol auf der B179 Richtung Wiesing bei Strass, der Brettfalltunnel ist da aktuell wegen Bauarbeiten gesperrt. Auf der Ausweichstrecke durch Strass brauchst du da deswegen aktuell ein bisschen länger. Ansonsten läuft's. Ich wünsche dir eine gute Fahrt.
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1: Oha, den ersten Song in der Playlist haben wir schon fixiert jetzt gerade. Ist gerade nämlich reingekommen und da starten wir gleich mal arg, würde ich sagen. Eine Stunde, in der alles erlaubt ist, 13 bis 14 Uhr hier bei Krone Hit am Freitag. Du bestimmst die Playlist. Du kannst auch sagen, hey, die soll ganz normal werden. Dann brauchst du nur anrufen und dir normale Songs wünschen. Oder wir eskalieren komplett gemeinsam. 07711 27711. Gerne jetzt schon anrufen für deine crazy Musikwünsche.
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1: Ja, viel frische Musik am Freitag. Die 23-jährige Olivia Rodrigo aus Kalifornien katapultiert sich vor 5 Jahren mit Songs wie Driver's License oder Good For You in die oberste Liga des Pops. Jetzt bringt sie endlich ihr 3. Album raus. You Seem Pretty Sad For A Girl So In Love kommt heute. Und da zeigt sie wieder mal, wie vielfältig sie ist. Da sind Balladen drauf, da sind Power-Songs mit drauf und da ist dieser 4-Minuten-Gänsehaut-Song mit drauf. Finde ich super schön. Here's Purple, Olivia Rodrigo, hier für dich auf Krone Hits.

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5: Ja, wir sind noch immer in der Kein-Hit-Doppelzone und das ist in dem Fall vielleicht gar nicht so schlecht, dass jeder Song hier nur einmal laufen darf. Im Krone-Hit-Wahnsinns-Weekend-Start. Mag, was manchmal auch schon alles Musik genannt wird. Ne? Du bestimmst die Playlist mit deinen crazy Musikwünschen. Ab in die Leitung, jetzt anrufen. Ich spiele eine Stunde alles. 07711 27711.
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5: Teilweise windig, teilweise verregnet, vor allem von Vorarlberg bis ins westliche Niederösterreich, da auch am frischesten bei 12 bis 19 Grad maximal. Trocken kommst du davon, im Osten und im Süden, da auch mehr Sonne mit dabei und bis zu 22 Grad. Das Wochenende laut Krone Hit Wettertrend mit viel Sonne von der Früh weg in Vorarlberg, Tirol und Kärnten. Sonst ja bis zum frühen Nachmittag teilweise noch verregnet, da reißt es dann später erst auf und Sonntag wird richtig schön im Donauraum und im Westen.
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5: Hey, hol zu dir ins Auto, es ist 12.45 Uhr, Krone-Hit-Verkehrscheck hier powered bei ÖAMTC mit einem Problem für die Steiermarker 2 Richtung Klagenfurt. Da hat's gekracht, kurz nach Bad Waltersdorf, das kostet dich gut 20 Minuten. Sonst aber alles safe, weiterhin gute Fahrt und Hi, Julie frei.
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6: Eine Zeichnung bringt einen 8-jährigen Fußballfan aus dem Bezirk Welsland zur Weltmeisterschaft und erfüllt ihm einen Traum. Mehr zu diesen schönen Nachrichten gibt's gleich. Das Verfahren zum Tod des früheren Justizsektionschefs Christian Pilnacek wird beendet. Im März 2024 wurden die Ermittlungen bereits eingestellt. Jetzt steht fest, dass es auch nicht wieder fortgeführt wird. Das gibt die Staatsanwaltschaft Eisenstadt vor kurzem bekannt. Die Beweislage hätte sich nicht verändert. Laut Gutachten ist Pilnacek durch einen Ertrinkungstod ums Leben gekommen. Fremdverschulden wird ausgeschlossen. Der Urausschuss zu dieser Causa geht aber weiter. In der Steiermark sitzt ein 16-jähriger Bursche in Untersuchungshaft. Er soll Anfang April ein 11-jähriges Mädchen vergewaltigt haben. Der Jugendliche gesteht die Tat. Er sagt aus, die 11-Jährige nicht gekannt zu haben und sie zufällig auf einem Spazierweg gesehen zu haben. Ein Jugendpsychiater soll jetzt klären, ob der Bursche eine psychische Störung hat. Die Asbestfunde im Burgenland könnten deutlich teurer werden als bisher angenommen. Greenpeace schätzt den Schaden auf mindestens 1,6 Milliarden Euro. Die Umweltorganisation fordert jetzt, dass die Bundesregierung Geld aus dem Katastrophenfonds zur Verfügung stellt, um sie zu entfernen. Asbest wurde in Gestein und Asphalt nachgewiesen. Die Fasern sind krebserregend und können beim Einatmen zu schweren Lungenerkrankungen führen. Und zurück zum 8-jährigen Fußballfan. Ferdinand aus Schleißheim gewinnt mit seiner Zeichnung einen Wettbewerb der FIFA. Er bekommt eine 3-tägige Reise nach Dallas und darf zum Spiel der Österreicher gegen Argentinien fliegen. Seine Zeichnung wird zudem auf den Mannschaftsbus der Österreicher gedruckt.
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1: Na, schauen wir mal, was das jetzt wird, die nächste Stunde. Du bestimmst die Playlist, also ich habe damit gar nichts zu tun. Anrufen und sag an, was soll ich spielen? 07711, eine Stunde, in der alles erlaubt ist. Christian hier, hallo.
2: Wir sind Maxi und Anna, wir kommen aus Leibniz. Und mein Liebling hier ist die Bratwurst, weil das einfach ein total verrückter Song ist und meine Tochter extrem drauf steht. Und als sie mir den zum ersten Mal gezeigt hat, habe ich den selbst auch total lustig gefunden.
1: Okay, ich gebe zu. Bildungslücke, ich kenne den Song nicht, aber ich sage ja, du bestimmst, also deshalb, ich vertraue dir mal, dass das trashig ist und ich spiele es jetzt, falls noch ein Song fehlt, jetzt anrufen.
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0: nicht ein Lied. Ach, ist das schön, ha? Huh? Wir schunkeln durch den Freitag hier im Krone-Hit-Wahnsinns-Weekend-Start. Aber ich muss zugeben, so schlecht fand ich es jetzt gar nicht. Du bestimmst die Playlist 07711 27711. Ich spiele eine Stunde einfach alles. Christian hier, hallo.
1: Ich bin der Hannes Laubinger und Hi. Ich rufe aus Tulln an. Und ich wünsche mir das Schnitzellied von Dr. Bohl.
0: Oh, wieso genau das?
1: Das ist tatsächlich eine ganz lustige Geschichte. Und zwar mein bester Freund, der Sel, der hat vor ein paar Wochen geheiratet und da hat eben genau dieses Lied dann gespielt. Und ich wollte ihm eins einfach auch im Radio wiedergeben lassen. So als kleines Geschenk von mir quasi.
0: Na bitte, Geld wäre ihm wahrscheinlich lieber gewesen, aber gut. Hannes, sag noch, was machst du am Wochenende?
1: Wahrscheinlich werde ich durch dieses Wochenende, ich habe noch nicht auf den Wetterbericht geschaut, aber wenn das Wetter passt, dann schaue ich, dass ich vielleicht am Nachmittag ins Freibad gehe und ein bisschen relax.
0: Klingt ja hervorragend. Und jetzt mal volle Lautstärke für deinen Musikwunsch. Hier ist Dr. Bohl und wenn noch was fehlt, anrufen 07711 27711.
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0: gut ein bisschen Britney Spears hier im Kronehit Wahnsinns Weekend Start. Du bestimmst die Playlist 07711 27711. Christian hier, hallo.
1: Ja, ich bin der Fabio, hallo. Hi. Und ich rufe aus Liebsten an und würde mir den Song Nobody to Love von Sigma wünschen.
0: Oh cool, wieso genau das?
1: Weil ich DJ bin, Drum and Bass auflege und würde mir wünschen, dass auch im Radio öfter Drum and Bass gespielt wird.
0: Okay, ich wusste gar nicht, dass das Drum and Bass ist, aber okay. Sag noch, was machst du am Wochenende? Musst du arbeiten?
1: Arbeiten leider. Ja, Freitag bis Montag in Altenheim.
0: Hey. Na gut, dann durchhalten und deinen Song gibt's jetzt. Sehr, sehr cool übrigens. Und für deinen Wunsch anrufen 07711 27711. Was muss noch laufen hier am Freitag?

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0: Danke. Aura Dione hier im KRONE HIT Wahnsinns Weekend Start. Ich will ja keinen Stress machen, aber ich habe nur noch so ein paar freie Plätze diese Stunde. Also jetzt ab in die Leitung und crazy Musikwunsch wünschen. Ich spiele eine Stunde einfach alles. 07711 27711. Test mich auch gerne. Hallo nach Baden, da ist der Markus. Alles gut bei dir?
1: Ja klar, alles super. Wir fahren gerade in Urlaub und wir hören gerade deine Sendung und ich habe gedacht, da rufe ich auch mal kurz an.
0: Ah super, wohin fahrt ihr denn?
1: Wir fahren nach Deutschland, aber Volksfest.
0: Ah, okay, und jetzt kommt irgendeine Humpter-Humpter-Musik.
1: Nein, gar nicht. Ich wüsste von der Geo Ishi Bibi Händel.
0: Ach Gott, was
1: der
0: ist das?
1: Der chinesische Jodler.
0: Das klingt fantastisch.
1: Ja, es wird herrlich.
0: Oje. Gut, ich spiel's und dein Wunsch jetzt anrufen 07711 27711, der KRONE HIT. Oje.

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0: jetzt fühle ich mich gleich, wie war das Land?
1: Italien.
0: Fühle mich gleich in Italien. Krone Hit ist hier im Wahnsinns-Weekend-Start. Du bestimmst die Playlist. Ich spiele eine Stunde alles. 07711, 27711. Dran ist jetzt der Markus. So, ja, alles gut bei dir.
2: Du, wir sind gerade auf dem Weg zum Flughafen. Wir fliegen in Urlaub.
0: Oh, wohin geht's?
2: Ja, wir fliegen nach Thailand.
0: Wow, cool. Wohin in Thailand?
2: Ja, nach Koh Chang. Sollen wir genießen.
0: Boah, genießt es. Und am Weg dorthin noch das Allerwichtigste gemacht, nämlich hier einen Song gewünscht. Was darf denn sein?
2: Genau, so ist es. Ich hätte gern von EAV Samurai.
0: Boah, das habe ich 1000 Jahre nicht gehört. Das kriege ich sicher nicht mehr aus meinem Kopf. Und wenn du in Thailand landest, hast du es dann auch immer noch im Kopf, gell?
2: Ja, genau. Darum passt das ganz gut.
0: Ja, komm sofort und deinen Wunsch jetzt anrufen.
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Hi, willkommen hier im Krone-Hit Wahnsinns-Weekend-Start. Diese eine Stunde, in der alles erlaubt ist, das ist der Deal hier bei uns. Und mir scheint, da freuen sich schon so manche auf das Bosnien-Spiel heute Abend bei der Fußball-WM. Also heute Abend, ich weiß gar nicht, wie du spielst denn das? Siehst du, ich bin voll der Fußball-Fan. Aber ich liebe Musik und ich freue mich, dass das sehr oft gewünscht wurde heute von Samira, von Elef, von Nedin und ganz vielen anderen noch. Hier ist USA, hier auf Krone hat den Wahnsinns-Weekend-Start. Haben einen schönen Freitag.

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7: Parade in Wien. Fußball-WM, Wetter wird schön, ein Spielberg, ein neuer im Kino, was ein Wochenende. Ja? Und wenn du zwischendurch mal was Verlässliches brauchst, wenn du sagst, hey, da schalte ich ein, da weiß ich, was ich krieg, und durchatmen, die sind für mich da, dann freuen wir uns, wenn du an Krone Hit denkst. Wir sind die meiste Musik, 2:45, ich bin Matthias Daniel.
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7: Dicht bewölkt, der Nachmittag zeitweise Regen, im Osten und Süden langsam eher trocken. Windig ist es, 12 bis 19 Grad, heute leider nur die Höchstwerte. Es wird besser am Wochenende, ab Nachmittag morgen endlich Sonne für alle, lokal sind 29 Grad möglich, auch am Sonntag, da ist es wechselhaft, sonnig phasenweise, aber auch mal ein Schauer und sehr windig.
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7: 13.46 Uhr, der Krone-Hit-Verkehrscheck, powered by ÖAMTC. Vorarlberg, Lustenau, die Hohenemser Straße ist gesperrt in beiden Richtungen nach einem Unfall. Also großräumig ausweichen, zum Beispiel über die Autobahn, über die A14. Steiermark, Unfall auf der A2 Richtung Klagenfurt, das ist passiert kurz nach Bad Waltersdorf. Und Oberösterreich, Linz, A7 Richtung Westautobahn, Stau bereits ab der Prinz-Eugen-Straße. Volle Fahrt voraus!
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0: Mit mir, Matthias Daniel. Tada!

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Wir sind die meiste Musik, weil das ja jeder sagen kann. Wir beweisen es immer wieder auch mal mit 10 Hits am Stück. Mittendrin jetzt also in der langen Musikstrecke mit Alan Walker gleich nach Nicky Yours.

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1: Die Queen of Heartbreak ist zurück, Olivia Rodrigo, mit ihrem bereits dritten Album. You seem pretty sad for a girl so in love. Heute erschienen, erste Single daraus, schon wieder direkt auf die Eins, so wie bei den anderen zwei Alben von ihr. Stündlich, so gegen halb, stellen wir dir heute einen Hit vor vom neuen Album. Maggots for Brains ist es jetzt. Olivia singt, immer wenn mein Baby weg ist, habe ich Maden statt Hirn. Inspiriert von Sex and the City. Von der legendären Serie hat Olivia schon jede Folge dreimal gesehen, erzählt sie. Die Beziehung von Miranda hat hier den Input gegeben. Im Speziellen ein Saga von Miranda, wo die meint zu ihrem Steve, immer wenn was Lustiges passiert, dann möchte ich dir das sagen. Olivia sieht das und denkt sofort an einen Song. Tatsächlich ist es einer ihrer persönlich liebsten am ganzen Album. Hier ist Track 4, Olivia Rodrigo aus dem neuen Album Maggots for Brains.

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5: Hier lang ins Weekend. Schön, dass du Krone-Hit hörst. Wir sind die meiste Musik. Weiter gilt. Keine doppelt von 9 bis 5. Für mehr Abwechslung, ob jetzt noch in der Arbeit oder nicht am Freitagnachmittag. Ne? Wir sind jedenfalls für dich da. Sabrina Carpenter und Tom Odell gibt's außerdem gleich. Es ist 3:45.
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5: Die Wolken überwiegen heute Nachmittag. Eher trocken immerhin. Im Osten und Süden schon. Sehr windig dabei aber. Bis zu 19 Grad, also schon das höchste der Gefühle. Deutlich besser sieht es Wochenende aus. 28, 29 Grad als lokale Top-Temperaturen. Morgen Samstagnachmittag für alle sonnig. Sonntag wechselhaft, das heißt zumindest phasenweise Sonne dabei, aber auch Schauer.
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5: Der Kronit-Verkehrscheck powered by ÖAMTC. In Vorarlberg bleibt die Hohenemser Straße gesperrt in Lustenau. In beiden Richtungen nach einem Unfall. Ausweichen geht über die A14. Nach Linz, A7, Richtung Westautobahn, Stau ab der Hafenstraße. Und ein Blitzer Burgenland, A3, pass auf, Richtung Eisenstadt. Die stehen bei Mühlendorf. Der Goran hat an uns gedacht, danke fürs Weitersagen. Wenn dir sowas auch auffällt, ruf die 077 11 2 77 11. Für das News-Update bei uns ist zuständig heute Felix Jäger.
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6: Die Asylregeln in Europa sind seit heute noch ein bisschen strenger. Der 2024 beschlossene Migrationspakt ist heute in Kraft getreten. Die EU will die Ankunft von Migranten besser steuern. Asylverfahren sollen effizienter und einheitlicher werden. Auch Rückführungen werden beschleunigt. Innenminister Gerhard Karner darf sich freuen. Sein Ministerium hat auch im nächsten Jahr ein relativ stabiles Budget. Der Personalstand etwa bei der Polizei kann damit quasi gleich bleiben. Es sollen aber auch eigene Einnahmen kommen, etwa durch höhere Strafen. Laut Karner für Randalierer, Gaffer und Gefährder. Das schnelle Bier aus einem Verkaufsautomaten dürfte vor dem Ausstehen. Der Verwaltungsgerichtshof hat die Verkaufserlaubnis für Alkohol in solchen Automaten gekippt. Laut dem Gericht gilt ein Automat ohne Personal nicht als Betriebsraum in der Gewerbeordnung. Damit ist der Verkauf von Alkohol eigentlich nicht erlaubt. Und Fußball-WM-Zeit ist auch Fanartikelzeit und damit auch eine Hochzeit für Fälscher. Im Kampf gegen gefälschte WM-Artikel meldet der Zoll in Hongkong einen Erfolg. 230.000 Fälschungen im Wert von mehr als 17 Millionen Euro sind sichergestellt worden. 6 Verdächtige werden festgenommen. Gegen Kaution sind sie mittlerweile aber wieder frei.
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7: Hi, hier ist Christian Mederitsch und darf ich vorstellen die brandneue Nummer 1 aus den US-Charts, Olivia Rodrigo. Wir hören jetzt gemeinsam rein hier auf Krone.

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1: 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Ich bin Matthias Daniel. Tada!
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0: Eins der spannenderen Spiele bei der WM heute Abend schon für viele in Österreich. Bosnien-Herzegowina nämlich erstmals im Einsatz. Da werden einige mitfiebern von euch, gell? 21 Uhr. Kronit wünscht viel Glück gegen Kanada. Wir sind die Meistermusik. Gleich hier Shakira. 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
2: Hi, hier ist Christian Mederich und das hier am Durchstarten in den US-Charts. BTS jetzt hier auf Krone Hit.

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1: Die Queen of Heartbreak ist zurück, Olivia Rodrigo, mit ihrem bereits dritten Album. You seem pretty sad for a girl so in love. Heute erschienen Vorbote für die Welttournee ab September. Über 1 Million Karten hat sie dafür schon verkauft. Leider ist Wien nicht dabei. Stündig gegen halb stellen wir dir bei Krone Hit heute einen Hit vor vom neuen Album. Jetzt ist es eine Kollabo mit Robert Smith von The Cure. Das wird ein echter Heartbreaker. Ich kann nicht glauben, dass ich mit Robert Smith einen Song habe, schreibt Olivia auf Insta. Das ist einer der brillantesten, legendärsten und wundervollsten Menschen, die je existiert haben. Ich werde nie vergessen, schreibt sie, den Abend, als wir das live gesungen haben. Es geht um eine ungesunde Beziehung und ihre Auswirkungen. Mit der Textzeile: Es ist, als hätte jemand ein Gewicht auf meine Brust gestellt. Ich kann nicht aus dem Bett raus. Track 10 aus der melancholischeren Hälfte vom Album. Olivia Rodrigo mit dem großartigen Robert Smith. Here is What's Wrong With Me.

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5: Kurz Wochenende, Freitagnachmittag und noch immer gilt, keine doppelt, ne? Bis 5, egal ob du arbeitest oder nicht, hier läuft die Abwechslung. 3:45 inzwischen, ich bin Matthias Daniel.
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5: So, diese Schauer ziehen weiter ab Richtung Osten. Im Westen kann es teilweise aufmachen. Sehr windig der Abend. Nachts heute zwischen 8 und 15 Grad. Das Wochenende wird deutlich besser. Keine Angst. Morgen Nachmittag spätestens dann Sonne für alle. 29 Grad sind möglich. Sonntag wechselhaft. Das heißt weiterhin Sonne, aber eben auch mal ein paar Schauerwolken. 28 Grad als Topwerte am Sonntag.
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5: 15:46 Uhr, der Kronit Verkehrscheck, powered by ÖMTC. Salzburg A10, Tauernautobahn Richtung Salzburg, bei der Einhausung Flachau. Ist die Sperre inzwischen wieder aufgehoben, allerdings noch immer 8 Kilometer Reststau. Und Linz A7 Richtung Westautobahn Stauz, du verlässt 15 Minuten ab Hafenstraße. Volle Fahrt voraus!
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0: Also stand vor der Morningshow, vor dem Kronit-Mach mit Muntermorgen, da hatte Meinert hier bei uns in der Redaktion 15 Nerf Guns, dieses Kinderspielzeug, dieses lustige, komischen Fantasiewaffen da. Dann ist der Neno gekommen mit seinem Angebot. Er bietet für diese Guns 15 Fahrräder, Neno.
2: Also ich hab 30 Stück, aber 10 brauche ich nicht. Erzähl. Aber die fahren alle. Brauchen
0: wir
2: vielleicht nur
0: reinlaufen.
2: Ich sammle Fahrräder, restauriere sie und verkaufe sie. Und ich habe einen großen Schrebergarten und dann stehen sie halt.
3: Du sammelst sie, bedeutet das, du, wenn du beim Fahrrad vorbeigehst, schaust du, ob es angehängt ist und wenn nicht, nimmst du es mit oder wie sammelst du sie?
2: Nein, das mache ich nicht. Nein, am Flohmärkten.
3: Nee, ich würde sagen, also das machen wir unbedingt. Wir tauschen das.
0: Ja.
3: Ja, sicher.
4: Zehn Fahrräder.
3: Wie hallo.
4: Gut einfach.
0: Einen Schlag jetzt. 10 Fahrräder reicher, aber vielleicht bleibt es ja nicht dabei. Meiner möchte noch weiter tauschen. Hast du ein Angebot? Kannst du 10 Fahrräder brauchen? Dann mach dem Meiner irgendein gutes Tauschangebot. Noch vorm Weekend oder jetzt währenddessen. Kronit.at oder ruf durch 07711 27711.
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0: Im Großteil Österreichs bewölkt. Richtung Osten ziehen jetzt aber diese Regenschauer ab. Über Nacht schon trocken. Zwischen 8 und 15 Grad wird es dabei haben. Samstag endlich besser. Spätestens nachmittags kommt Sonne raus. 29 Grad sind möglich im Westen und im Süden. Der Sonntag wechselhaft, also zwischen Sonne und Regen ist alles dabei. Sehr windig und warm.
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0: 16.19 Uhr, Achtung, Sperre der S1. Der Tunnel Vösendorf ist dicht Richtung Schwechat. Nach einem Unfall, es gibt Aufräumarbeiten, es geht nur auszuweichen über die Tangente und die A4. Salzburg, Blockabfertigung auf der A10, auf der Tauernautobahn Richtung Salzburg, vor der Einhausung Zederhaus, wegen Überlastung und auch wegen der Baustelle. Volle Fahrt voraus.
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1: Willkommen zurück, Queen of Heartbreak, Olivia Rodrigo, mit ihrem dritten Album inzwischen. You seem pretty sad for a girl so in love. So heißt es, heute erschienen. Eine Message übrigens nur an euch, die österreichischen Fans. Haben wir dir auf Insta online gestellt. Von Olivia persönlich. Auf dem Kronit-Profil, schau mal nach. Heute stündlich gegen halb stellen wir dir einen Hit immer vor vom neuen Album. Jetzt erklärt uns Olivia das mit den Bienen und den Blüten. Ich spiele dir Honeybee, Honigbiene auf Deutsch. Und es ist der Song, über den sie am aufgeregtesten war, dass wir ihn endlich kennenlernen. Schreibt sie auf TikTok ein Liebeslied voller Hoffnung, laut Olivia Rodrigo, über diese erste unbeschwerte Verliebtheitsphase. Komponiert aber wie so eine ganz ruhige romantische Ballade. Bissl Disney-filmmäßig, finde ich. Dritter Song am Album, neu auf Krone Hits, Olivia Rodrigo und Honeybee. So I guess.

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5: Phänomen Tiesto. Morgen spielt er 3 Gigs in nicht mal 24 Stunden. Das geht auch nur in Las Vegas und Umgebung. Erst nachts im Omnia Club, seine Residency. Dann tagsüber Open Air in El Paso. Und dann nochmal eine zweite Poolparty. Ja? Wir haben ihn auch in der Mix. Tiesto spielt für uns ein Set, also frisches Radioset von ihm, heute bei Kronit Clubland. Wir spielen es um 23 Uhr. Jetzt ist es 4:45 Uhr, Matthias Daniel hier.
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5: Windig dieser Abend, immer wieder auch noch mit ein paar Regenschauern. Die Nacht, die nächtlichen Tiefstwerte zwischen 8 und 15 Grad. Das Wochenende wird jetzt deutlich besser. Morgen spätestens Nachmittag für alle Sonne. Bis zu 29 Grad, sieht also tatsächlich auch wieder für die Pride in Wien, für die Regenbogenparade sehr gut aus. Sonntag wechselhaft, Sonne ist zwar dabei, es gibt aber auch Schauer. Temperaturen zwischen 17 und 28 Grad.
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5: Der Kronit-Verkehrscheck powered by ÖMTC. S1 Richtung Schwechat. Die Sperre im Tunnel Vösendorf ist endlich aufgehoben. Der Stau löst sich jetzt rasch auf. Steiermark, Stau auf der A9, der Pönautobahn, Richtung Slowenien, vor der Grenze Spielberg. Du verlierst eine halbe Stunde. Was gibt's noch heute Neues am Freitag? Das Update von Felix Jäger.
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7: René Benko steht wieder einmal Ärger ins Haus. Die WKStA erhebt in der Signer Causa wieder Anklage gegen ihn. Wieder wegen schweren Betrugs und betrügerischer Krita. Der Vorwurf, Benko soll einen Investor eine falsche Garantie gegeben und ihn um 5 Millionen Euro geschädigt haben. Die Anklageschrift ist beim Gericht in Innsbruck eingebracht worden. Rechtskräftig ist sie damit noch nicht. Für Gefährder, Randalierer und Gaffer soll es im nächsten Jahr teurer werden. Um 50% wird der Strafrahmen angehoben auf 750 Euro. Das bedeutet auch Zusatzeinnahmen für das Innenministerium. Das Budget bleibt damit stabil und der Personalstand bei der Exekutive bleibt auch in wirtschaftlich schweren Zeiten gleich. Ein Paar im Großraum Linz hat seine 17 Hunde verwahrlosen lassen. Durch Zufall wird die Polizei auf die Tiere bei einer Nachschau aufmerksam. Die Tiere waren teils in Käfigen eingesperrt, mit viel zu wenig Platz und wenig Licht. Alle Hunde werden dem Paar abgenommen. Sie werden wegen Tierquälerei angezeigt. Bei diversen Diensten von Facebook-Mutterkonzern Meta gibt es derzeit Störungen. Unter anderem betreffen die Probleme eben Facebook und auch Instagram. Von Meta heißt es, es wird an einer Lösung gearbeitet.
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8: Hi, hier ist Christian Mederitsch und hier kommt dein Update. Einen Platz rauf geht's für Olivia Dean, Platz 5. It's so easy to fall in love, so come give me a call. Ebenfalls einen Platz nochmal gut gemacht, Bruno Mars auf der 4. Eins rauf geht's auch für Olivia Dean, Platz 3. Unverändert Platz 2 für Be Her. Auch diesmal wieder auf der 1 der US-Charts, Choosing Texas.
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3: 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Jetzt bin ich gespannt, wer sich jetzt noch meldet und da jetzt weitertauschen möchte. Wer braucht denn jetzt 10 Fahrräder?
1: Ja, und vor allem, das hast du normalerweise klein geschrieben, aber ich sage es ganz klar und deutlich, Selbstabholung. Du kannst auch gerne 10-mal zu uns kommen, also öffentlich herfahren und mit dem Rad wieder zurück. Also wie du möchtest. 10 Fahrräder habe ich. Das ist das Teil, das ich momentan zum Tausch anbiete. Was bietest du mir dafür? 07711 2 7711, die Hotline zu uns.
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1: Volle Hits zur vollen Stunde. Das ist der Deal hier bei deinem Krone Hit. Immer heute um 5 gibt's hier die meistgewünschten Hits des Tages. Eine tägliche Chartshow mit der Rückkehr von Weiß aus Deutschland. Sind wieder da. Du kennst ihre Hits. Never Let Me Down. The One. Das Ding mit dem Capital Bra. Jetzt holen sie sich eine ostfriesische Sängerin, die Stimme von Eske. Das ist ein Hit geworden übers Loslassen von Erinnerungen. Here's Memories, Platz 6.

Krone Hit Most Wanted, so heißt unsere tägliche Chartshow. Dann spielen wir immer die meistgewünschten Hits des Tages. Teddy Swims, darüber, dass du am Anfang einer Beziehung nicht gleich immer vom Schlechtesten ausgehen solltest, weil dann wird's wahr. Hier ist Mr. Know-It-All.

Naja, fast gewonnen. Ness aus Österreich, das Gute gewinnt auf der 3. Wir sind in den Krone Most Wanted. Die 2 geht heute an den Schulti, Michael Schulte, 5 AM.

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7: Ja, für Juni viel zu frisch. Nur im Süden etwas milder, 23 aktuell in Villach und in Ferlach. Das sind unsere wärmsten Orte. Die Regenschauer ziehen allmählich ab Richtung Osten. Im Westen kann es schon aufmachen über Nacht. 8 bis 15 Grad, die Tiefstwerte. Jetzt wird es besser. Samstag endlich Sonne für alle. Spätestens nachmittags bis zu 29 Grad. Sonntag ebenso warm, aber Sonne nur mehr phasenweise. Es gibt auch mal zwischendurch vielleicht ein paar Regenwolken.
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7: 17.18 Uhr, der KRONE-Hit-Verkehrscheck, powered by ÖAMTC. Achtung Burgenland am Weg Richtung Novarock. Staus auf der B10 Richtung Nikelsdorf. Halbe Stunde circa der Zeitverlust. Oberösterreich, Vorsicht auf der A8 in Richtung Voralpenkreuz. Bei Wels West ist ein Unfall passiert im Tunnel Neuzmühle. Die rechte Spur ist gesperrt. Und Steiermark auf der A9, Stauz an der Grenze Richtung Slowenien, vor der Grenze Spielberg. Halbe Stunde Zeitverlust. Volle Fahrt voraus.
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1: Da ist sie wieder, die Queen of Heartbreak, Olivia Rodrigo. Drittes Album, You Seem Pretty Sad for a Girl So In Love. Heute erschienen, auch bei uns in Österreich. Eine kleine Grußbotschaft haben wir dir von ihr bei uns auf Insta online gestellt, im Krone-Hit-Profil. Vorbote auch für die Welttournee. Ab September. Über 1 Million Karten hat sie dafür schon verkauft. Leider, Wien ist nicht dabei. Ja. Stündlich stellen wir dir heute einen Hit hier vor auf Krone Hit vom neuen Album. Wobei, diesen hättest du fast nie gehört. Streichen vom Album wollte sie ihn fast noch last minute. Einfach, weil er schon vor so langer Zeit entstanden war. Olivia meinte, sie hat sich ein bisschen abgehört von You Plus Me Equals Love. Ja, inzwischen doch drauf. Als fünfter Track, der Titel ist so geschrieben wie so eine Schulhofkritzelei. Ja? U plus Me ist gleich Herz-Emoji. Und so klingt er. Romantisch, verspielt, retro, neu. Vom Krone-Hit, vom Olivia Rodrigo-Album. You plus me equals love.

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1: Na, leg mal los mit dem Wochenende und auch da mit vollen Hits zur vollen Stunde. Also um Punkt hörst du Musik. Deine Lieblingshits sind gleichzeitig auf unsere. Wir sind die meiste Musik. Sono le 17.45, 17:45 und ich bin auch da. Ottavio Nuccio, ciao ragazzi, buon venerdì sera.
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1: Es gibt schon auch ein paar graufreie Flecken im Land. Grenze Osttirol-Kärnten, ein paar Sonnenstrahlen zum Beispiel, Detto in der Südsteiermark. Aber auch einige Schauer. Klostertal, Montafon, also Vorarlberg, Lechtal, das sind wir schon in Tirol. Und dann zwischen Kufstein und St. Pölten. Die Nacht, die gibt 8 bis 15 Grad her, gar nicht mal so dramatisch. Und morgen Samstag in Vorarlberg, Tirol und Kärnten ziemlich schnell sonnig, sonst dauert es ein bisschen, aber deutlich milder. 19 bis 29 Grad, die sommerlichen Werte allerdings nur im Westen und im Süden.
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1: Das ist der Krone-Hit-Verkehrscheck, powered by ÖAMTC. Oberösterreich, die Unfallstelle auf der A8 Richtung Voralpenkreuz bei Wels West ist geräumt. Da hast du wieder freie Fahrt. Steiermark, da staut es auf der A9 der Pyrn-Autobahn Richtung Slowenien, nämlich vor dem Grenzübergang Spielfeld, eine Viertelstunde Zeitverlust. Wir wünschen dir eine gute Fahrt und jetzt zu Felix Jäger, eine Krone-Hits-Nachrichtenredaktion.
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4: Signa-Gründer René Benko wird wieder angeklagt. Wieder von der WKStA, wieder wegen schweren Betrugs und betrügerischer Krita. Benko soll einem Investor eine falsche Garantie gegeben und ihn um 5 Millionen Euro geschädigt haben. Die Anklageschrift ist beim Gericht in Innsbruck eingebracht worden. Sich aus einem Verkaufsautomaten unkompliziert ein Bier holen, das wird es wohl bald nicht mehr geben. Der Verwaltungsgerichtshof hat die Verkaufserlaubnis für Alkohol in solchen Automaten gekippt. Laut dem Gericht gilt ein Automat ohne Personal nicht als Betriebsraum in der Gewerbeordnung, damit ist der Verkauf von Alkohol dort nicht erlaubt. Etwas bestellen, das Zurückschicken vortäuschen oder falsche Schadensmeldungen abgeben. Ein Paar aus Wien ist mit seinen Betrügereien jetzt aufgeflogen. 480 Gegenstände sind sichergestellt worden. Der Schaden bei diversen Online-Händlern beläuft sich auf rund 20.000 Euro. Das Paar wird festgenommen. Auf die Unterstützung von US-Präsident Donald Trump darf das US-Team bei seinem ersten WM-Spiel gegen Paraguay heute Nacht nicht hoffen. Trump ist nicht persönlich vor Ort im Stadion und sein Terminkalender ist zu voll, heißt es. Zu seinem 80. Geburtstag findet am Sonntag vor dem Weißen Haus ein Kampfsport-Event statt.
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0: Freitagabend mit Krone Hit. Heute um 21 Uhr unserer Zeit das nächste Match bei der Fußball-WM. Kanada gegen Bosnien-Herzegowina. Spielort Toronto. Bosnien haut ja Italien im Playoff raus. Also eigentlich haben wir uns selber rausgehört. Aber ich halte trotzdem zu Bosnien. Und da ich dich morgen in der Früh wieder aufwecke, bin ich gespannt, ob ich dann ja so um 5 Uhr herum feiernde bosnische Fans am Schwedenplatz sehe oder in der U1. Vielleicht sagen sie dann zu mir, wenn ich mich als Sizilianer deklariere: Hallo Italiano, huhu, nix WM, nächste Mal. Ja, ich glaube nicht einmal dann.
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0: Die Schauerfront bewegt sich weiter nach Osten. Der meiste Regen, der fällt, oder am längsten regnet es im Salzburger Tennengau, also allein Abtenau bis zum Mariazeller Land. Im Westen klingt der Regen dann langsam ab, da und dort lockert sogar auf. Im Süden bleibt es meist trocken. Morgen Samstag, da kann es zwischen dem Salzburger Land und dem Burgenland noch ein bisschen regnen. Und allerspätestens am Nachmittag gibt es auch dort den einen oder anderen Sonnenstrahl. Im Norden und Osten temperaturmäßig noch nicht ganz da, wo wir es um diese Jahreszeit gerne hätten. Denn die bis zu 29 Grad, die kriegt es nämlich nur im Süden und im Westen.
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0: Das ist der Krone-Hit-Verkehrscheck, powered by ÖRNTC. Wir haben weiterhin eine Grenzwartezeit in der Steiermark auf der A9 Richtung Slowenien vor dem Grenzübergang Spielfeld. Da lässt du weiterhin eine Viertelstunde liegen. Wir wünschen dir eine gute Fahrt.
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0: Wer will Meinrads Teil?
1: Na, ich würde ja sagen, wer will 10 Fahrräder haben? Ja, ich sehe Meinrads Teil, aber jetzt haben wir 10 Teile. Das ist mehr ohne. War heute tatsächlich ein Tauschdeal im Krone Hit. Mach mich munter morgen mit Neno aus Eisenstadt.
2: Also ich hab 30 Stück, aber 10 brauche ich nicht. Aber die fahren alle.
3: Warum hast du so viele?
2: Ich sammle Fahrräder, restauriere sie und verkaufe sie. Und ich habe einen großen Schrebergarten und dann stehen sie halt.
4: Du sammelst sie, bedeutet das, du, wenn du beim Fahrrad vorbeigehst, schaust du, ob es angehängt ist und wenn nicht, nimmst du es mit oder wie sammelst du sie?
2: Nein, das mache ich nicht. Nein, am Flohmärkten.
4: Nee, ich würde sagen, also das machen wir unbedingt. Wir tauschen das.
3: Ja.
4: Ja, sicher.
3: Zehn Fahrräder.
4: Wie gut, hallo.
3: Einfach.
1: Stellt sich jetzt nur die Frage, wenn wir dann ab Montag wieder tauschen im Konit, mache mich munter morgen, gibt es einen Teiltausch auch oder muss dann derselbe jetzt 10-mal kommen und immer sich ein Rad holen? Das müssen wir noch klären, wie wir das machen. Aber hast du irgendwas Gleichwertiges bei dir im Fundus? Vielleicht 11 Räder? No. Aber wirklich, bitte such im Keller, such irgendwas, was man dagegen tauschen kann. Wenn du es brauchst, 10 Räder, ist eh cool. Selbst wenn du das verkaufst, so viel haben. Na, was? Na, ist ja so, da. Ansonsten melde dich auf KroneHit.at. Loi mit Red Eyes, wir sind die meiste Musik. Okay.

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1: Bei uns gibt's weniger schlechte Nachrichten. Erst in der nächsten Stunde wieder. Dafür mehr von der meisten Musik. Und es ist Freitag und es ist kurz vor 19 Uhr. Das heißt, wir legen los mit dem Warm-up fürs Weekend. 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Und dann die DJs Tiesto und Rehab. Ab 23 Uhr Tiesto und die Mitternachtseinlage dann von Rehab. Freue mich auf dich. Sono le 18.45, 3:45.
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1: Vom Arlberg bis rauf nach Amstetten erstreckt sich im Moment das Schauerband. Auch ziemliche Temperaturunterschiede in den Landeshauptstädten. Wir haben 21 in Graz und Klagenfurt und nur 13 in Salzburg. Langsam aber sicher klingt im Westen der Regen ab. Im Süden ist überhaupt fast nichts davon zu spüren. Bis die Wetterbesserung so richtig eintritt, müssen wir den morgigen Tag abwarten. Aber Glück für dich in Vorarlberg, Tirol und Kärnten. Da scheint dann meistens die Sonne schon, nachdem sich ein paar Wolken- und Nebelfelder auflösen. Ein bisschen länger dauert es weiter nach Osten zu. Es wird aber spürbar wärmer, 19 bis 26 Grad. Wer nicht, wer nur im Norden und Osten wohnt und der Westen und Süden, der kriegt bis zu 29 Grad.
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1: Weiterhin nur eine Meldung in diesem Krone-Hit-Verkehrscheck. Steiermark, die Grenzwartezeit auf der A9 Richtung Slowenien. Da lässt du mittlerweile 20 Minuten liegen am Grenzübergang Spielfeld. Ansonsten passt's. Die Meldungen, die sind powered bei ÖRMTC. Wir wünschen dir eine gute Fahrt.
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4: Schildkröten als Spionagewerkzeuge. Gibt es das wirklich? China warnt heute jedenfalls vor Spionagefischen und Spionageschildkröten und spricht von einer Bedrohung für die nationale Sicherheit. Alle Details dazu jetzt im Krone-Hit Faktencheck. Die chinesische Regierung meint heute, dass in Gewässern Schildkröten und Fische entdeckt wurden, die mit Sensoren ausgestattet wurden. Dort hätten sie dann wichtige Daten etwa zu Strömungen gesammelt. China fürchtet, dass feindliche Geheimdienste mit Hilfe der Schildkröten Unterwasserkarten erstellen und so Schwachpunkte in der Küstenverteidigung suchen. Möglich wäre das auf jeden Fall. Tatsächlich ist es so, dass Tiere in der Vergangenheit immer wieder für militärische Einsätze genutzt wurden. Das US-Militär nutzt Berichten zufolge etwa Delfine und Robben, um so Unterwasserminen aufzuspüren. Russland soll Beluga-Wale mehr mit Kameras ausstatten und in den 60er Jahren hat die CIA versucht, Katzen mit Mikrofonen auszustatten, um so sowjetische Gespräche abzuhören.
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1: Hallo am Freitag, hallo bei Krone Hit Clubland. Ich freue mich, dass wir dieses Wochenende wieder gemeinsam reinstarten. Ich habe für dich mal natürlich wieder meine ganze Freizeit investiert, um die besten Clubbanger rauszusuchen. Und es ist ganz egal, ob du jetzt am Abend sportlich bist. Es ist egal, ob du am Kochen bist. Es ist egal, ob du mit deiner Crew vorglühst, weil du dann später noch steil gehst. Wichtig ist, dass wir gemeinsam feiern, denn so kann ein Weekend starten. Die besten Clubbanger des Landes, der Welt, würde ich sagen, habe ich dir zusammengesucht. Und da starten wir gleich mal rein mit einem neuen Remix von Girls Just Wanna Have Fun.
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0: Weiter geht's mit dem Hit, den jeder Deutschsprachige mitsingen kann, denn es sind zwei Wörter, die sich doch relativ oft wiederholen und die Wörter sind da vielleicht, vielleicht, vielleicht. Also, du kannst ganz sicher mitsingen, aber der Mashup ist großartig. Deutscher Produzent und DJ hat den mal hergenommen und gemeinsam mit Alessos If I Lose Myself gemashupt und der lässt sich auf jeden Fall hören.
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0: Es wird Zeit für den ersten Weekend-Kickoff-Mix. Der ist hausgemacht sozusagen. Fat Astronauts in der Mix. Das heißt, ich spiele dir jetzt mal die nächsten 20 Minuten ein richtig nices Set.
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2: Ja, Margot, in Kärnten 22 Grad. Wow. Ähnlich mild auch in Bad Radkersburg in der Steiermark. Dafür nur 11 Grad im Ausseerland. Und irgendwie geht mit der Schauerfront im Moment nichts weiter. Regnet sich ein zwischen Wattens und dem niederösterreichischen Ibstal. Die Nacht gibt 8 bis 15 Grad her und diese dann immer leichter werdenden Schauer, die beschäftigen uns dann schon noch ab Salzburg ostwärts morgen am Samstag. Sicher bis zum späteren Vormittag. Und mit dem schöneren Wetter wird es auch milder. Und zwar deutlich als zuvor. Es gibt zwar jetzt nur für den Westen und Süden, aber immerhin sommerliche 28 oder 29 Grad.
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2: Hier ist der Krone-Hit-Verkehrscheck, powered by ÖRMTC. Tirol A13 Richtung Brennero. Zwischen Nösslach und dem Brennero gibt es ein defektes Fahrzeug. Da ist nur ein Fahrstreifen frei. Und etwas besser die Grenzwartezeit in der Steiermark. A9 Autobahngrenzübergang Spielfeld Richtung Slowenien. Da lässt du nur mehr 10 Minuten liegen. Grund ist ja eine Baustelle, also arbeiten kurz nach der Grenze. Das ist ja Grund für den Stau, nicht weil der große Urlauberverkehr Richtung Süden unterwegs ist. Wir wünschen dir eine gute Fahrt.
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1: Freitagabend und wir grooven uns gemeinsam mal ein. Das ist doch herrlich. Ich sehe überhaupt keinen Fehler, sondern du hast alles richtig gemacht. Du bist nämlich einfach instant bei Österreichs größter Radioparty hier bei Krone Hit Clubland. Was erwartet dich jetzt die nächste halbe Stunde? Habe ich großartige DJs mit am Start. Unter anderem das Schwergewicht der EDM-Szene. Nicht jetzt kilotechnisch, sondern gagen- und vermögenstechnisch. Erst vor kurzem wurde er wieder an die Spitze der EDM-DJs gewählt. Mit über 200 Millionen Privatvermögen. Calvin Harris mit am Start. Muck aus Deutschland gibt's in Wise. Und dann kommt jetzt mal ein großartiger Remix von Shakira's Whenever, Wherever.
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0: einen der sympathischsten Musiker der Popszene, geht's jetzt mal weiter. Ich rede von Ed Sheeran, bekannt dafür, dass er all over vollbackt ist, wie man im Waldviertel oder in Wien sagt. Also tätowiert von A bis Z, hat sehr, sehr viele Tattoos. Liebt Ketchup dermaßen, dass er sich sogar eine Ketchupflasche tätowieren hat lassen und mit einem Ketchup-Hersteller eine Kooperation hat. Und füllt Stadien mit seiner Gitarre alleine. Ich rede von Ed Sheeran. Richtig nice Remix von Azizam gibt's hier jetzt für dich.
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0: Hier ist die Krone-Hit Clubland. Du bist mittendrin in frischen Party-Hits und coolen Club-Remixes von Krone-Hit-DJ Freddy Hahn. Und die Star-DJs, die legen dann um 23 Uhr los. Tiesto gefolgt von Rehab. 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
0: Ein paar Sonnenstrahlen, letzte vor Sonnenuntergang, kommen schon noch jetzt gerade durch in Osttirol, in Kärnten und auch im Südburgenland. Aber ansonsten dauert es schon noch. Ja, alles so zwischen Schwarz und Weidhofen an der Ips oder auch eben ja Klostertal, ein bisschen Montafon noch, Arlberg. Das dauert, ja, bis sich die Sache bessert. Die Nacht gibt auf jeden Fall 8 bis 15 Grad her. Morgen Samstag schon super Vorzeichen in Vorarlberg, Tirol und Kärnten. Da wird es ziemlich schnell sonnig. Ja, sonst dauert's. Teilweise auch bis in die Nachmittagsstunden. Aber es wird wenigstens deutlich milder. 19 bis 29 Grad der Temperaturrange. Die sommerlichen Werte, die sind im Süden und im Westen daheim.
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0: Kein Stau, kein Unfall, kein Blitzer in diesem Krone-Hit-Verkehrscheck. Wir wünschen dir eine gute Fahrt. Die Meldungen, die sind powered bei ÖRMTC. Und jetzt zu Felix Jäger in die Krone-Hit-Nachrichtenredaktion.
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3: Bekommt Donald Trump ein Geschenk zum 80. Geburtstag aus dem Iran? Sie sollen sich nämlich tatsächlich einig sein. Laut Pakistan sind sich die USA und der Iran einig über eine Friedensvereinbarung. Jetzt wird intensiv mit beiden Seiten an den nächsten Schritten gearbeitet, heißt es. Der inhaftierte René Benko wird wieder angeklagt. Die BKStA erhebt in der Signa-Causa wieder Vorwürfe gegen ihn wegen schweren Betrugs und betrügerischer Krieder. Benko soll einem Investor falsche Garantien gegeben und die Stiftung um 5 Millionen Euro geschädigt haben. Die Anklageschrift ist beim Gericht in Innsbruck eingebracht worden. Die Asylregeln in Europa sind seit heute noch ein bisschen strenger. Der 2024 beschlossene Migrationspakt ist heute in Kraft getreten. Die EU will die Ankunft von Migranten besser steuern. Asylverfahren sollen effizienter und einheitlicher werden. Auch Rückführungen werden beschleunigt. Bei den Fluggastrechten in der EU wird sich jetzt doch nur wenig ändern. Es gibt eine Einigung zwischen dem EU-Parlament und den EU-Staaten. Eine Verschlechterung für die Verbraucherinnen und Verbraucher soll die nicht bringen. Bedeutet, es bleibt bei Entschädigungen ab 3 Stunden Verspätung, auch die Höhe bleibt wohl gleich. Gute Nachrichten gibt's für den Abschluss, zum Abschluss für den ÖFB. Teamcoach Ralf Rangnick soll ja beim AC Milan als Sportdirektor im Gespräch gewesen sein. Jetzt heißt es aus Italien aber, dass Rangnick Milan abgesagt hat.
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3: Heute Abend geht's auch für die WM-Co-Gastgeber USA und Kanada in die jeweiligen Eröffnungsspiele. Um 3 Uhr nachts treffen die USA auf Paraguay. Donald Trump wird das US-Team nicht vor Ort verfolgen. Davor ist um 21 Uhr Anpfiff in der Partie Kanada gegen Bosnien-Herzegowina. Bei den Wettquoten ist aktuell Kanada favorisiert. Auf einen Sieg von Kanada ist die Quote 1,9, auf einen Sieg von Bosnien liegt sie bei 4,2.
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1: Du bist bei Krone Hit Clubland. Hallo und herzlich willkommen. Ich freue mich, dass du mit am Start bist und wir starten direkt rein, ohne lang um den heißen Brei zu reden. Und zwar mit einem Hit, der wirklich nice ist. Der macht irgendwie gute Stimmung, der ist lässig und heißt einfach mal No Broke Boys. Ich weiß, du kennst ihn, ich weiß, du feierst ihn und wir feiern jetzt einfach mal gemeinsam.
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0: es wird Zeit für den ersten Weekend-Kick-Off-Mix. Und bevor es zur nächsten Party geht, ist er hier bei mir noch an den Turns. Daniel Merano in der Mix für 20 Minuten.
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2: Die Schauerfront, die bewegt sich, wenn gleich nur langsam, nach Osten. Am längsten regnet es dann noch zwischen dem Salzburger Tennengau, also Hallein, Kuchl, Abtenau bis zum Mariazellerland. Nach Westen zu klingt der Regen dann allmählich ab und da und dort lockert es schon ein bisschen auf. Im Süden bleibt es meist trocken. Morgen Samstag kann es zwischen dem Salzburgerland und dem Burgenland zuerst noch ein bisschen regnen. Und allerspätestens am Nachmittag gibt es auch dort den einen oder anderen Sonnenstrahl. Norden und Osten temperaturmäßig jetzt noch nicht ganz da, wo wir es um diese Jahreszeit gerne hätten. Denn die bis zu 28 oder 29 Grad, die kriegt es nämlich nur im Süden und im Westen.
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2: Ein ganz kurzer Krone-Hit-Verkehrscheck, powered by ÖRMTC. Es ist alles frei. Gute Fahrt!
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0: Genug gelabert, weiter geht's mit der meisten Musik und da dürfen natürlich die drei Schweden nicht fehlen, die heuer auch erstmals wieder in Österreich sind, nachdem sie sich ja getrennt haben, zusammen waren getrennt haben. Sie waren schon ganz lang nicht mehr da. Also einmal bei einem Ski-Opening, aber dieses Jahr sind sie beim Krone Hit Electric Love Festival auf der Mainstage. Freue ich mich sehr drauf. Swedish House Mafia mit ihren All-Time Classic Don't You Worry Child. Jetzt hier bei Krone Hit Clubland.
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0: Es wird laut die nächsten drei Minuten und ich bin mir ganz sicher, dass du mitsingen kannst. Vielleicht nicht bei allen Textpassagen, aber spätestens dann, wenn HB Baxter sagt, Maria, I like it loud.
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0: Herzlich willkommen zur nächsten Krone Hit Clubland-Stunde. Das ist dein Weekend-Warm-Up mit Krone Hit DJ Freddy Hahn. Von ihm gibt es noch bis 23 Uhr frische Party-Hits und coole Club-Remixes. Und um 23 Uhr geht's dann los. Tiesto mit den Sets und die Mitternachtseinlage von Rehab. Wir sind die meiste Musik schon alle 20:45, gleich 8:45.
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0: Vom Arlberg über das Tiroler Austerfern bis rauf auf die Linie Pergamstetten erstreckt sich im Moment das Schauerband und im Innkreis regnet es auch wieder. Die wärmste Landeshauptstadt Klagenfurt mit 20 Grad, die kühlste Salzburg mit 13. Na, dann hoffen wir auf Besserung morgen am Samstag. Spürst du auf jeden Fall in Vorarlberg, Tirol und Kärnten von Beginn an. Alle anderen brauchen etwas mehr Geduld. Komplett trocken wird es natürlich nicht, aber fix ist, es wird deutlich milder.
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0: Ist der Krone-Hit-Verkehrscheck powered bei ÖMTC. Steiermark Richtung Linz. Die beiden Gradkorn-Tunnel müssen dringend repariert werden. Da gibt es gewichtige Fahrbahnschäden. Es ist einmal locker eine halbe Stunde gesperrt. Ausweichen musst du über die B67. Ansonsten passt's. Wir wünschen dir eine gute Fahrt.
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0: Hier von Krone Hit Clubland, die Stunde fülle ich dir voll mit großartigen DJs. Mit am Start ist dann natürlich W&W. Timmy Trumpet darf auf gar keinen Fall fehlen. David Guetta mit am Start. Und mit der Sportskanone unter allen DJs starte ich jetzt mal rein. Der Typ geht gefühlt vor jedem Festival, macht das einen Fanlauf. Also wirklich, er geht einfach mit Tanktop, mit der kurzen Hose laufen, lädt seine Community ein, dass sie mitjoggen geht, um quasi zu zeigen, welch gesunden Lifestyle-DJs 2026 haben. Also nicht mehr die Nacht durchfeiern, eventuell das ein oder andere Getränk zu viel konsumieren, verschlafen und verkatert sein, sondern nein, laufen ist das neue Ding. Ich rede von John Summit. Mit I Wanna Go geht's los.
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0: Cry For You im richtig nice Mix hier bei Krone Hit Clubland. Hey, Freddy haben wir dir. Freue mich, dass du mit am Start bist. Und den nächsten Hit, ich habe den vor kurzem erst wieder live probiert und er funktioniert einfach immer noch. Also bei diesem Clubbing, wo ich da aufgelegt habe, alle haben mitgesungen und geshakt. Es war damals einfach ein Welthit. Dieser Hit hat David Guetta groß gemacht. Ich rede von Sexy Bitch.
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0: Weiter geht's mit dem nächsten Weekend Kickoff Mix. Der kommt mal von meinem Bro Winnerate für dich an den Turns und in der Mix. Ich freue mich auf sein Set jetzt für die nächsten 20 Minuten.
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0: Ich übernehme wieder die Turns. Freddy haben wir dir, du bist bei Krone Hit Clubland und der nächste, ich feiere ihn einfach. Ich selbst bin ja ein Kid der 90er. Hab früher, bevor ich in die elektronische Richtung abgebogen bin, ausschließlich Punkrock gehört. Und Timmy Trumpet ist da eher so in meiner Abteilung, denn der war ganz genauso, ist jetzt einer der berühmtesten EDM-DJs und hör einfach mal selbst.
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0: Freddy haben bei dir, du bist bei Krone Hit Clubland und beim nächsten Hit, da können die Hände gar nicht unten bleiben. Sie müssen in den Himmel. Wenn du den Hit auf einer fetten Anlage in einer richtig nice Party Crowd hörst, dann eskalierst du einfach mit. Verspreche ich dir. W&W, Heaven is a place on earth.
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0: Mit einem All-Time-Classic, einem absoluten Klassiker, fülle ich die Stunde an. It's Raining Man. Funktioniert einfach immer, vor allem im richtig nicen Hypertechno-Remix.
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2: Endlich Freitag, endlich die DJs in the Mix. Rehab heute ab Mitternacht. Und jetzt gibt's unseren monatlichen Resident und Superstar Tiesto. Der Mann spielt morgen 3 Gigs in nicht mal 24 Stunden. Und es geht auch nur in Las Vegas und Umgebung. Erst nachts im Omnia Club, seine Residency. Dann tagsüber Open Air in El Paso. Und später noch eine zweite Poolparty. Das ist Tiesto. Und auch für uns hat er noch einen frischen Mix über. Hat er uns geschickt. Enjoy die nächsten 60 Minuten. Tiesto in der Mix.
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1: Freitagabend, das ist für die Freaks hier bei Krone Hit, für die Dance-Freaks wie du und ich. Und ich freue mich jetzt noch auf 60 Minuten von unserem Rehab in the Mix. Er spielt vor wenigen Tagen das erste Mal in Kasachstan, postet sehr begeistert auf Insta. Außerdem spielt er eine geheime, unangekündigte Show in Berlin in so einem Kellerclub. Wie es aussieht. Typisch Berlin, ja. Hab dort ganz viele neue Tracks ausprobiert, schreibt er selbst auf Insta. Paar davon auch in seinem Mix heute drin für uns. Mit dabei seine eigene If I Could Stop Time. Außerdem Nicky Romero und zum Start hörst du Tony Dark Eyes und Your Body. 60 Minuten gemixt von Rehab.
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